0: Ja, ja. Tot war sie. Doch wer hat sie umgebracht? War es der gut aussehende Arzt, dem alle Frauen vertrauen und der für seinen großen Auftritt 5 Stunden hinter der Couch gelungert hat? Oder war es die gute Seele Pina und wollte sie ihre Tat mit ihrem Geflänne nur vertuschen? Oder war es vielleicht eine Überdosis? Wir haben die Ergebnisse aus dem Labor und die ärztlichen Befunde haben ergeben, Trommelwirbel, es war keine Überdosis. Nein, das war es nicht. Sherry war seit 8 Monaten clean. Wurde uns jedenfalls gesagt. Ja, na gut, viel gebracht hat sie nicht. Macht nix. Gucken wir mal weiter, so was einige Stunden davor auf dem Partyschiff los war.
1: Woo! Yeah! Was für eine geile Party!
2: Was?
1: Was für eine geile Party!
2: Versteh dich nicht!
1: Hä?
2: Was?
1: Wie was?
2: Sprich lauter!
1: Wie? Was?
2: Willst du mich eigentlich verarschen?
1: Was will ich?
2: Ob du mich verarschen willst.
1: Hä? Was ist denn jetzt los mit dir?
2: Das frag ich dich.
1: Was fragst du dich?
2: Was los ist?
1: Mit dir oder mit mir jetzt?
0: Oh, Entschuldigung. Das war nicht die Szene, die ich euch zeigen wollte. Einen Moment. Ja, hier ist sie. Tone up.
3: Schatz, es ist so schön mit dir hier auf dieser Party.
0: Aha.
3: Egal ob Regen oder Wind, für mich ist immer Sonnenschein, wenn du bei mir bist.
4: Es ist Nacht, egal bei welchem Wetter. Es wäre sowieso dunkel.
3: Puh, mir ist so kalt. Kannst du mich in deine Arme nehmen?
4: Ja, wenn's nicht anders geht.
3: Es ist ja wie auf der Titanic hier. Findest du nicht? So wie bei Jack und Rose.
4: Du meinst das Ding, mit dem die beiden untergegangen sind?
3: Nur Jack ist untergegangen, du Dussel. Ich würde ja niemals zulassen, dass du meinen Schatz in den Untiefen des Ozeans versinkst. So wie Rose. Selbstsüchtige Schlampe. Wir bleiben zusammen, komme was wolle.
4: Ich würde es dir nicht übel nehmen.
3: Nein. Das könnte ich mir nicht verzeihen.
4: Schon gut, ich werde nicht böse.
3: Was redest du da, Schatz? Uns kann nichts auf dieser Welt trennen. Wir werden noch viele, viele weitere wunderschöne Jahre miteinander verbringen. Ich werde dir niemals von der Seite weichen. Wir sind füreinander bestimmt. Und deshalb habe ich uns auch ein Schloss gekauft, welches wir an eine instabile Brücke hängen werden. Als Zeichen für unsere unsterbliche Liebe.
4: Ich hab mit deiner Schwester geschlafen.
3: Was?
0: Pardon, so weit wollte ich jetzt auch nicht zurückspulen. Ja, ich bin so ein klassischer Partyhopser. Ja, ich bin mal da und dann bin ich wieder da, ne? Und dann kommt man auch schnell durcheinander, wie das eben so ist als Partyhopser. Wartet kurz. Das hier. Das sollte das Licht ins Dunkel bringen.
5: Oh. Leute, das machen wir.
6: Und wie wir das machen.
7: Sag klar, Mann.
5: Diesmal dürfen wir es aber nicht nur so sagen. Wir machen das wirklich.
6: Nein, das machen wir. Das machen wir.
7: Okay. Aber sowas.
5: Ach, ich liebe euch, Leute.
6: Ach komm, hör auf, Mann.
5: Nein, ganz ehrlich. Ihr wisst schon, was ihr seid. Ach komm, wollt ihr nicht auch mal sagen, dass ihr mich lieb habt? Hm?
6: Nee.
5: Okay. Wie auch immer, ich hole mir mal noch was zu trinken.
8: Oh, hey Süßer.
5: Ach Gott, nicht schon wieder.
8: Na, ganz alleine hier? Ich bin Sherry und wie heißt du?
5: Hör zu, ich brauch das jetzt echt nicht, okay?
8: Was?
5: Du hast mich schon verstanden.
8: Ich wollte mich doch nur ein wenig unterhalten.
5: Ja, dann mach das bitte irgendwo anders. Ich habe vorhin schon einer anderen von euch gesagt, dass ich kein Interesse habe.
4: Also ich würde mich wahnsinnig gerne mit dir unterhalten.
3: Benjamin? Geht's eigentlich noch?
4: Ab heute kann ich wieder machen, was ich will.
8: Was ist denn jetzt eigentlich dein Problem?
5: Nichts. Ich versuche einfach nur, den Kontakt zu Nutten zu vermeiden, das ist alles.
4: Dafür habe ich ihn jetzt so nötig wie noch nie.
3: Ist das dein Ernst? Wir sind nicht mal eine Stunde getrennt und schon guckst du dich nach anderen Frauen um? Haben dir denn die letzten 4 Monate überhaupt nichts bedeutet?
4: Hör auf, mir hier eine Szene zu machen.
3: Ich mach dir eine Szene? Ich zeig dir gleich mal, was eine richtige Szene ist.
4: Halt die Klappe! Du hast mir jetzt gar nichts mehr zu sagen. Ich bin jetzt ein freier Mann und wenn ich mit, wie heißt du noch gleich?
8: Sherry Batida.
4: Wenn ich mit Sherry Batida schlafen will, dann ist das immer noch meine Sache, verstanden?
3: Oh Gott, ich will dich nie mehr wiedersehen.
4: Ja schön, dann geh doch. Cherie und ich werden heute noch eine Menge Spaß haben, ob es dir passt oder nicht.
3: Ich hasse dich!
4: Weiber. Tut mir leid, dass du dir das mit ansehen musstest, Cherie.
8: Du, hör mal, ich bin gerade ein bisschen beschäftigt. Könntest du also vielleicht bitte...
4: Oh, ja klar, kein Problem, ich warte.
8: Ja, gut. Wie du meinst. Wo waren wir? Ach ja, du kennst mich doch gar nicht. Ich bin nicht so wie die anderen.
5: Ach, ihr Nutten seid doch alle gleich.
9: Entschuldigung, ich habe euer Gespräch gerade ein wenig belauscht. Könnt ihr bitte aufhören, immer von Nutten zu sprechen? Das ist so 80er und total abwertend gegenüber Menschen, die sich nur das Taschengeld ein wenig aufbessern wollen. Könntet ihr vielleicht stattdessen Menschen mit Prostitutionshintergrund oder Menschen, die alles überall und mit jedem für Geld machen, sagen? Wäre das möglich?
5: Na, aber klar doch.
9: Dankeschön. Ach, ich will euch auch gar nicht weiter stören. Euch noch einen schönen Abend.
5: Ja, danke dir auch. Du musst wissen, meine Stiefmutter war auch so eine wie du mit Prostitutionshintergrund. Furchtbare Frau. Nichts hat sie mir erlaubt. Eingesperrt hat sie mich. Die Drecksarbeit sollte ich erledigen, während sie und meine Stiefgeschwister auf die Geburtstagsparty meiner Traumfrau gegangen sind.
8: Das klingt ja schrecklich.
5: Oh ja, das kannst du laut sagen. In letzter Sekunde haben mich noch ein paar Mäuse und eine gute Fee in einem Kürbis zur Party gefahren. Ich meine, es war mir dezent unangenehm, aber was soll's. Und mit den Glasschuhen, die sie mir gegeben haben, habe ich mir dann auch noch richtig die Füße blutig gelaufen. Ich meine, hallo? Schuhe aus Glas? Jeder Orthopäde würde da einfach nur den Kopf schütteln.
8: Ach, von Blut in Schuhen kann ich ein Lied singen.
5: Naja, jedenfalls hat dieses Miststück meinen Vater nach Strich und Faden ausgenommen. Und jetzt ist er tot.
8: Schreckliche Sache.
5: Oh ja, Autounfall. Da knabbert dir einmal so ein scheiß Marder eines Nachts die Bremsschläuche durch und du musst für den Rest deines Lebens dafür bezahlen.
8: Und was hat das jetzt mit Prostitution zu tun?
5: Nichts. Ich halte nur nicht so viel von Noten.
10: Menschen mit Prostitutionshintergrund.
5: Nichts für ungut.
10: Ach, schon gut. Wir sind doch alle nur Menschen.
8: Naja, wie du willst. Falls du es dir anders überlegst, ich bin ja hier. Oder du gehst zu den anderen Mädels. Pina Colada hat heute Geburtstag. Da kriegst du bestimmt ein bisschen Rabatt.
5: Ja, ja.
8: Ja, dann komm du halt mit.
4: Echt jetzt?
11: Benjamin! Wehe, du gehst dieser Frau hinterher. Ich warne dich.
4: Du hast mir gar nichts mehr zu sagen.
11: Na schön, mach doch, was du willst. Du wirst das hier alles noch sehr, sehr, sehr bereuen. Und dann kommst du wieder angekrochen. Ja, ich kenne dich, Benjamin, besser als niemand anderes. Und wenn ich dich nicht haben kann, dann soll dich niemand haben.
0: Ja, also jetzt sind wir genauso schlau wie vorhin. Ja, ich muss gestehen, ich kann mich auch nicht mehr an alles von gestern erinnern. Ist viel passiert. Und ja, es war laut und wir haben viel getrunken. Und ja, viel, viel getrichtert, ne? Und das Näschen immer über die weißen Fliesen gezogen. Ach, wärt ihr einfach da gewesen. Das war einfach so toll, muss ich euch sagen. So geil. Naja, wie auch immer. Wie ihr wahrscheinlich bereits gemerkt habt, ist die Frau, die sich gerade mit unserem nuttenverachtenden Thomas unterhalten hat, das ist unsere Leiche vom Anfang. Oh. Ja, und ab jetzt kommen auch immer mehr Verdächtige in Frage. Wie wär's denn zum Beispiel mit Anna? Ja, zutrauen könnte ich ihr das nämlich. Schließlich musste das arme Ding mit ansehen, wie sich ihr Ex mit Cherie auf ihrem gemeinsamen Zimmer vergnügen wollte. Oder war es vielleicht Tommy Boy? Oh. Ja, vielleicht war es Tommy Boy, der seit seiner Kindheit einen massiven Hass auf Nutten hegt. Oder waren es Annas und Bennys Zimmernachbarn, die bei dem ganzen Gebumse nebenan gar kein Auge mehr zumachen konnten und sich nicht anders zu helfen wussten? Wer weiß? Wer hat die Nutte getötet? Vielleicht war es aber auch Cheries eigener Vater, der Kapitän des Partyschiffs. Ja, der wusste nämlich gar nichts vom Gewerbe seiner Tochter. Hören wir mal rein.
12: Ich liebe Schiffe. Ja. Und wie ich Schiffe liebe. Wissen Sie was, Kiel?
13: Was denn, Captain?
12: Wenn ich könnte, wie ich wollte, ich hätte schon längst ein Schiff geheiratet.
13: Das können Sie laut sagen, Sir.
12: Es gibt wirklich nichts Besseres auf der Welt als Schiffe.
13: Doch, Sir.
12: Was?
13: Oh, doch.
12: Also,
4: Raus mit der Sprache, Mart.
13: Na, das Meer.
12: Oh. Ja. Ja, das Meer. Das Meer ist tatsächlich noch geiler als ein Schiff.
13: Ja. Da haben Sie so recht, Sir.
12: Mr. Kiel, ich werde mir vielleicht mal kurz die Beine vertreten gehen. Sie wissen ja, was zu tun ist.
13: Jo, Kurs halten.
12: Genau, ganz richtig. Kurs halten, immer schön Kurs halten. So wie wir es geübt haben, nicht? Ja, ja gut, Sie machen das.
8: Na, Süßer? Ganz alleine hier? Ich hatte ja schon immer eine Schwäche für Männer in Uniform.
12: Oh, nicht schon wieder. Du, hör mal, ich habe vorhin schon einer anderen von euch gesagt, dass ich echt gerne würde, aber ich habe leider keine Zeit. Ich muss so viel... Oh mein Gott, Theresa!
10: Paps, bist du das?
12: Was machst du hier? Du müsstest doch eigentlich in Yale sein und Zahnmedizin studieren. Und wie siehst du überhaupt aus?
10: Ich kann das erklären.
12: Nein, ich will nichts hören. Geh mir aus den Augen. Du bist eine Schande für die Familie von Dessau.
10: Papa, bitte!
12: Nein!
0: Arme Cherie, ja, das kommt davon, ne, wenn man in der Familie zu wenig miteinander redet. Und damit hat sie jetzt auch noch das Wichtigste in ihrem Leben verloren. Schrecklich. Naja, immerhin kann sie jetzt keine Vaterkomplexe mehr bekommen, ne? Das ist schon mal was Positives. Sie ist ja, sie ist ja tot. C'est la vie, ja, wie auch immer. Wir wissen aber immer noch nicht, was mit Cherie passiert ist und wer sie getötet hat. Da fragen wir uns auch glatt weg, was ist jetzt gerade so bei Tommy Boy los?
14: Hey, willst du reden?
5: Nein, ich will einfach nur was trinken. Und vergessen. Ein doppeltes Bier bitte. Ohne Eis, geschüttelt, mit einer Zitronenscheibe drin und so einem Schirmchen da. Ach, weißt du was, bevor du wieder die Hälfte vergisst, gib mir einfach einen Scotch.
14: Das mit deinem Vater tut mir echt leid.
5: Ach, ist schon gut. Ist lange her.
14: Hey, vielleicht gibst du der Kleinen doch noch eine Chance.
5: Wer hat mir denn damals eine Chance gegeben, ha? Huh?
14: Ich meine ja nur, sie schien doch ganz nett zu sein. Und aus Erfahrung kann ich dir sagen, keine Prostituierte ist so wie die andere.
5: Ja. Ja, vielleicht hast du recht. Danke, Mann. Rest ist für dich.
15: Hey, Mann, wo warst du so lange?
5: Ach, ich hab jemanden kennengelernt.
15: Ich auch, Mann. Pina, sie hat heute Geburtstag und macht's heute mit allen nur für die Hälfte. Wusstest du, dass hier Nutten an Bord sind? Die haben irgendwie Betriebsausflug oder so. Wie geil ist das denn bitte?
10: Menschen, die alles überall und mit jedem für Geld machen. Herrgott nochmal, ist das denn so schwer?
5: Ja, wusste ich. Warum müssen es nur immer diejenigen sein, die alles überall und mit jedem für Geld machen?
15: Ah, stimmt. Deine Stiefmutter. Das tut mir leid.
5: Ja, schon gut.
10: Oh Gott! Sie ist tot! Sie ist tot!
5: Hast du das gehört?
15: Komm mit.
5: Was ist hier los?
10: Sherry, jemand hat sie umgebracht.
5: Was? Nein!
15: Pina, Süße, komm in meine Arme.
10: Wer tut so etwas Grausames?
15: Ich weiß es echt nicht. Du, aber sag mal, das später mit uns, das steht noch, oder?
10: Was? Nein! Spinnst du? Jemand hat gerade meine beste Freundin getötet und du denkst...
15: Ja, man wird ja wohl noch fragen dürfen.
5: Oh nein. Das kann nicht sein. Vor einer Stunde war doch noch alles okay mit ihr. Wie könnte das passieren? Ich hab sie doch so geliebt.
15: Ach komm, tu nicht so, als hätte sie dir was bedeutet. Du kanntest sie doch gar nicht.
5: Es hätte aber noch alles aus uns werden können. Verstehst du das nicht? Na, ich, der unantastbare Typ, weise eine Frau mit Prostitutionshintergrund ab, nur um mich später in ihre inneren Werte zu verlieben und meine Missachtung gegenüber allen Menschen, die alles überall und mit jedem für Geld machen, über Bord zu werfen. Mann, der Stoff war filmreif.
15: Ja, jetzt ist sie aber tot.
5: Ja, kann man nichts machen.
15: Ja. Oder?
5: Oder was?
15: Oder du hast sie getötet.
5: Was, ich?
15: Ja, das liegt doch auf der Hand. Du hast doch noch nie viel von Prostituierten gehalten und auf einmal empfindest du etwas für eine. Wer soll dir das denn glauben?
5: Das ist... Oh, du hast recht, das ist gar nicht so abwegig.
15: Eben. Wer weiß schon, was du wirklich auf dem Weg von der Bar zu mir gemacht hast. Vielleicht noch einen kleinen Abstecher? Deshalb hat das ja auch so lang gedauert.
5: Ich weiß nicht, es ging alles so schnell. Alles um mich herum war verschwommen. Oh mein Gott, vielleicht habe ich sie wirklich umgebracht.
0: Wer hat die Nutte getötet? Warst du das? Oder warst du das? Oder vielleicht du?
16: Was ist hier eigentlich passiert?
17: Keine Ahnung, hier ist alles voller Blut.
11: Hey Leute, ich hab was. Hier unter dem Bett, da liegt ein Zahnstocher. Denkst du, der Killer hat damit...
16: Nein, zur Hölle, das denkt hier niemand. Wie soll das denn auch funktionieren, hä?
11: Keine Ahnung, Jackie. Die Mörder werden doch immer kreativer. Ich habe letztens so eine Sendung gesehen, da hat einer seine Freundin vollständig in einem Bottich Ketchup aufgelöst. Geht alles heutzutage?
0: Ja, die Freundinnen waren auf dem richtigen Dampfer. Jemand hat die Nutte umgebracht und das Blut kam aus ihrem Körper. Aber wer hat sie getötet? War's Anna? Oder war's Benjamin? Oder Thomas? Vielleicht auch der verständnisvolle Barkeeper mit den ungewöhnlich weichen Händen? Der Kapitän? Pina? Oder war es der Axtmörder Wladimir, der sich ein paar schöne Tage auf der Yacht mit seiner Frau und seinen Kinderchen machen wollte? Wir sind an der Sache dran, Freunde. Und wir werden nicht aufgeben, bis wir den Mörder oder die Mörderin geschnappt haben.
10: Da,
0: und wir...
10: Da ist er. Wir haben ihn.
18: Hey, Sie da, Erzähler. Hände hoch. Und verlassen Sie sofort das Gebäude. Aber plötzlich...
0: Was? Was wollen Sie von mir?
18: Sie sind verhaftet. Sie sind verdächtig, den Mord an Theresa von Dessau in der Rotlichtszene, auch bekannt als Cherie Batida, begangen zu haben.
19: Was? Was?
20: Nein.
21: Der Erzähler? Wer hätte das denn gedacht?
20: Das kann nicht sein. In der Schule war er doch einer der Besten.
18: Kommen Sie auf der Stelle raus.
0: Au, ah, ja, ja, ist ja gut, Mensch, ja. Okay, okay, ich war's. Ja, ich geb's zu, ich habe Cherie Batida getötet.
10: Aber wieso? Wieso?
0: Wieso? Wieso? Ja, weil... Ja, weil... Weil, weil, weil, weil ich... ja, weil ich sie geliebt habe, darum.
19: Was, was, was?
20: Nein.
21: Völlig unerwartet. Völlig unerwartet.
20: Ich wusste es.
22: Das ergibt doch alles gar keinen Sinn. Wenn sie sie geliebt haben, warum musste sie dann sterben?
0: Ja, kannst du dir eigentlich nicht vorstellen, wie es ist, eine Beziehung mit einer Prostituierten zu führen, hä? Anfangs dachte ich ja noch, ich komm klar. Nein, Schatz, wenn es das ist, was du willst, dann unterstütze ich dich. Aber auf Dauer wurde mir das einfach zu viel. Sie kam nie pünktlich nach Hause, sie war mit ihren Gedanken immer auf Arbeit und ja, Sex hatten wir auch keinen mehr, weil sie ja Berufliches strikt vom Privaten getrennt hat, ne? Ja, und jetzt stand dann endlich unser gemeinsamer Urlaub hier auf diesem Partyschiff an und wir haben uns seit Wochen drauf gefreut. War's nicht so, Schatz? Oh, ja, stimmt, ja, sie ist ja tot, ja. Naja, jedenfalls haben wir uns, wie gesagt, sehr drauf gefreut. Wir wollten einfach mal abschalten und einfach so ein paar Runden hier rumlaufen und ein paar Runden da rumlaufen und ein paar Runden zurücklaufen. Ja, wie das halt so ist auf dem Schiffsurlaub, ne? Und was macht sie? Hä? Was macht sie? Sie kann's nicht lassen und schläft mit allem. Was geht? Für die Urlaubskasse, ja? Oh, ich kann dieses Wort nicht mehr hören. Urlaubskasse. Ich hab's dann einfach nicht mehr ausgehalten. Ja, ich musste sie dann einfach töten. Sie war ja außer Rand und Band.
20: Recht hat er.
21: Also, wenn das meine Frau gewesen wäre, die Bumsmatte der Nation, will man sich gar nicht vorstellen.
20: Ich hätte es nicht anders gemacht.
22: Und indem sie einen auf Erzähler gemacht und ein Phantom gesucht haben, wollten sie ihre Tat vertuschen.
0: Ja, und fast wäre ich damit durchgekommen. Würde sich die Polizei nicht immer überall einmischen und ihre gottverdammte Arbeit machen?
10: Das reicht jetzt. Das können Sie alles vor Gericht erzählen. Mitkommen.
17: Oh Gott! Sherry! Sherry!
11: Reiß dich zusammen, Pina. Wir sind hier im Radio.
23: Ja, servus. Nicht erschrecken, ich bin nur der neue Erzähler. Ja, wie ihr schon bemerkt habt, ist der alte Erzähler nun weg vom Fenster und die Spielleiter waren gezwungen, einen neuen einzustellen, um die Sache hier zu Ende zu bringen. Mich. So, wie beenden wir das Ganze am besten? Mhm, aha, ja, ja, okay. Dank eurer Hilfe konnten wir den Mörder nun endlich schnappen und ihn hinter Schloss und Riegel sperren. Gratulation an euch.
24: Super, ja.
23: Ihr wart toll. Ohne euch hätten wir das wohl nie geschafft. Wenn euch schon Wer hat die Nutte getötet gefallen hat, dann lasst euch auf gar keinen Fall Warten auf den Bus und Mama, die Heinzelmännchen haben uns schon wieder ausgeraubt, aus unserer neuen Spielekollektion entgehen. Es war uns ein großes Vergnügen, mit euch gespielt zu haben. Erzählt's euren Freunden oder lasst's, mir egal. Macht's gut und bis zum nächsten Mal.
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1: Nun, wir hatten ja genug närrische Kaiser, aber Nero mit seiner Rom-Abfackelung ist wohl nur schwer zu übertreffen. Obwohl, da war ja noch Caligula mit seinem Pferd. Incitatus hieß das, und das war wirklich das privilegierteste Pferd, von dem ich je gehört habe.
2: Ein privilegiertes Pferd? Da klingelt was. Ich glaube, wir sind alle sehr gespannt, diese Geschichte zu hören.
1: Nun denn, stellt euch den Circus Maximus vor. Die Menschen strömen in Scharen herbei. Edle Patrizier, gehüllt in weiße Togen, vermischt mit einfachen Bürgern in bunten Tuniken. Fanfaren geben das erste Signal. Und mit einem donnernden Knall stürmen die Wagen los. Jubel und Anfeuerungsrufe. Und ein Sportreporter.
3: Meine Damen und Herren, was für ein unglaubliches Spektakel wir hier in Rom wieder erleben dürfen. Vier prächtige Rennpferde treten heute wieder an. Ich sag Ihnen, das ist die pure Perfektion auf Hufen. Aquila überholt Tigris und führt den Zug an. Tigris Ventus holt auf. Doch halt! Aquila wird überholt. Das Pferd wird an der Spitze überholt von keinem geringeren als unserem Lieblingspferd, Incitatus! So und nicht anders, meine Damen und Herren. Das ist unser Incitatus. Das Ziel kommt immer näher, meine Damen und Herren. Was ist das? Diese Geschwindigkeit, diese Eleganz. Jeder Galoppschlag ist ein Kunstwerk. Schauen Sie sich das an. Und es erreicht das Ziel. Was für ein Triumph. Was für ein historischer Augenblick. Die Zuschauer sind aus dem Häuschen. Und wer könnte es Ihnen verübeln? Unser Incitatus ist nicht nur ein Rennpferd. Er ist eine Legende in Bewegung, meine Damen und Herren. Meine Damen und Herren, unser Kaiser Caligula wird so stolz auf seinen Incitatus sein. Oh, Moment, es geht jetzt aber nicht um unseren Kaiser, sondern um sein Pferd.
4: Ja, danke, danke. Oh, ist das Hafer. Mit goldenen Blättern gemischt, schön, wie ich es mag. Danke, danke.
5: Incitatus, ein Mosaik. Kann ich ein Mosaik mit dir machen?
4: Ach ja, dieser Ruhm. So lässt es sich leben. Ich bin Incitatus, das erfolgreichste Rennpferd meiner Zeit und das einzig wahre Lieblingspferd des römischen Kaisers Caligula. Wir sind Buddies, müsst ihr wissen. Wir beide sind so dicke. Ihr habt sicher schon von mir gehört. Spätestens gestern, einen Tag vor dem Wagenrennen, müsstet ihr von mir gehört haben.
6: Boah, ey, was ist das denn hier? Ich muss hier sofort durch.
7: Mit einem Esel? Vergiss es, ihr kommt hier nicht weiter.
6: Ich und mein Esel kommen hier schon seit 20 Jahren weiter.
7: Ja, heute nicht. Anordnung des Kaisers. Die Straßen zum Zirkus sind dicht bis morgen. Und es hat äußerste Ruhe zu herrschen, damit Incitatus nicht in seiner Konzentration gestört wird.
6: Was zum? Und das alles für ein Pferd?
4: Ja, ja, ich bin das privilegierteste Pferd Roms. Privilegierter als all seine Bürger. Und nebenbei bin ich auch noch das reichste Pferd der Geschichte.
8: Ich fordere Incitatus Diener herbei. Was? Nur 9 Diener für meinen Incitatus? Das kann man doch verdoppeln. Na also, bereitet Incitatus in seiner Marmorscheune auf das Abendessen vor, präsentiert ihm Hafer, wie immer mit den goldenen Blättern vermischt. Ach, und man gebe meinem Incitatus Wein.
4: Ja, ja, so ist es. Jeden Abend esse ich gemeinsam mit Caligula meine Lieblingsspeisen. Ihr müsst wissen, mein Buddy Caligula hat es nicht leicht. Sein Volk weiß seine Gutmütigkeit nicht zu schätzen. Sie nennen ihn manchmal sogar Monstrum oder meinen, dass er brutal sei. Aber ich verstehe das nicht. Er ist doch so großherzig zu mir.
8: Incitatus, mein Guter, komm her.
4: Eines Tages bekam ich Besuch in meinem wunderschönen Palast. Und? Na, wer errät's? Es war der Kalli.
8: 5 Jahre ist es nun schon her, aber es kommt mir so vor, als sei es erst

0: gestern gewesen, als wir beide uns das erste Mal trafen. Du hast das Licht in mein dunkles, einsames Leben gebracht, Ingetatus. Deine Treue, sie überwältigt mich. Mein Volk wird mir nie so treu sein wie du, mein Gut. Sollen sie doch alle in die Unterwelt fahren. Sie haben uns nicht verdient. Aber weißt du, dein Wohlergehen und Vermögen liegen mir am Herzen. Aus diesem Grunde möchte ich dir auch als Zeichen meiner Treue zu dir dieses Zaumzeug aus Elfenbein schenken.
1: Oh, wow, Kali, ich weiß gar nicht, was ich dazu sagen soll.
0: Ach, könnte ich doch nur deine Sprache verstehen. Unser Band wäre dadurch nur noch stärker. Um zu zeigen, wie wertvoll diese Verbindung zwischen uns ist, habe ich dir ein Halsband aus Edelsteinen und Perlen anfertigen lassen.
1: Oh, ich bin so gerührt.
0: Passend zu diesem neuen, mit Purpur gefärbten Sattel.
1: Oh, das ist wunderschön.
0: Ingetatus, weinst du etwa?
1: Nein. Ich wusste, dass mein Kali etwas belastet. Die anderen sind so gemein. Sie hören ihm kaum zu. Sie scheinen ihn nicht zu respektieren.
0: Senatoren, höret mir zu. Ich weiß, die Eroberung von Britannien war, nun ja...
2: ein Misserfolg?
0: So würde ich es vielleicht nicht ausdrücken, aber nenn es doch, wie du willst. Ich habe eine neue Aufgabe für die Soldaten vor Ort, die ein großer Erfolg werden wird. Ich erwarte mehr Begeisterung. Nun denn, man schreibe bitte mit. An die römischen Soldaten in Britannien. Ich befehle euch, Muscheln und Seesterne zu sammeln. Behandelt diese wie eure Beute. Wir führen Krieg. Wir führen Krieg gegen den Meeresgott Neptun. Hey, was macht ihr? Geht ihr etwa? Wohin geht ihr? Hört auf zu gehen. Ich befehle es euch. Hey!
1: Womöglich diese und weitere Situationen im Senat brachten ihn dazu, an diesem bedeutsamen Tag zu mir zu kommen.
0: Hör mir zu, Ingetatus. Es gibt Unruhen im Senat. Manche Senatoren sind so dreist und wollen mir nicht mehr zuhören. Sie respektieren mich nicht mehr. Nicht so, wie es einst mal war. Oh, jetzt bin ich mir sicher, mein lieber Ingetatus. Sicherer, als ich je sein konnte. Deine Zeit ist reif und ich bin so stolz zu verkünden, dass du mit mir ab sofort im Senat sitzt. Als Senator Ingetatus.
1: Oh, meine Götter! Tja, was soll man noch dazu sagen? Ich hab's geschafft! Ich gehe als das einzige Pferd in die Geschichte ein, das je eine Karriereleiter so hoch geklettert ist. Ich bin Ingetatus, das erfolgreichste Rennpferd meiner Zeit und jetzt auch Senator. Und vor allem das einzig wahre Lieblingspferd des römischen Kaisers Caligula.
3: Moment, aber das war doch nicht das Ende, oder? Das war vor unserer Zeit, aber Caligula war doch ein recht unrühmliches Ende beschieden, oder?
4: Richtig, das war noch nicht das Ende. Caligulas Exzesse und Brutalitäten führten zu wachsendem Unmut und Verschwörungen gegen ihn. Er wurde genauer gesagt während einer Theateraufführung ermordet. Tja, und für Ingetatus hat sich nach Caligulas Tod leider niemand mehr so wirklich interessiert. Da es keine spezifischen Aufzeichnungen über Ingetatus' Tod gibt, scheint sein Schicksal weitgehend im Dunkeln zu bleiben. Aber er bleibt in unseren Köpfen als eines der berühmtesten Pferde unserer Zeit. Als ein Pferd, das mehr Reichtum besaß, als die meisten von uns je erlangen werden.
5: Das war Ingetatus Victor, ein Hörspiel von Nixi Stein.
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1: Rahim, hast du eine Strickleiter?
2: Der wahrscheinlich coolste Sommer meiner Jugend begann mit diesem Satz. Ich war 16, zu Tode gelangweilt und lag gerade oberkörperfrei auf meinem Bett und pustete eine Fliege weg, die ständig wieder auf meinem Bauch landete, als mein bester Freund Aaron Norton hereinstürmte. Also nochmal von vorn.
1: Rahim, hast du eine Strickleiter?
2: Aaron, fuck man, was? Wie wär's erstmal mit Hallo?
1: Was ist denn los?
2: Hey, ich hätte gerade hier sonst was machen können und du stürmst hier einfach rein.
1: Hast du aber nicht. Also ist doch alles okay, oder? Also, hast du jetzt eine Strickleiter? Ich muss dir unbedingt was zeigen.
2: Was denn?
1: Wirst du schon sehen. Los jetzt.
2: Strickleiter? Wieso, ist die vom Baumhaus kaputt?
1: Nee.
2: Können wir da nicht einfach die vom Baumhaus nehmen?
1: Ach, das dauert zu lang.
2: Mom, haben wir irgendwo noch eine Strickleiter?
3: Ja, ich glaube, an dem Spielturm, den ihr als Kinder hattet, war eine. Wieso?
1: Die vom Baumhaus ist kaputt.
3: Ich wünschte, ihr würdet da nicht ständig abhängen. Dieses modrige Ding da mitten im Wald. Wenn das nun mal zusammenbricht.
2: Mom.
3: Aber sagt mir dann nicht, ich hätte euch nicht gewarnt. Schau mal in die Rumpelecke in der Garage, da müsste das irgendwo liegen.
2: Mit Rumpelecke meinte meine Mutter übrigens einen Fleck, wo meine Eltern Zeug verstauten, das sie nicht anderweitig kategorisieren konnten. Sie war alles andere als rumpelig und wir sahen die Strickleiter sofort, kaum dass wir das Garagentor geöffnet hatten. Passt das?
1: Perfekt.
2: Wir schwangen uns auf unsere Räder und radelten die 3 Meilen von meinem Dorf nach Thornton-upon-Grainer, wo Aaron lebte. Das große Geheimnis lag auf der anderen Flussseite, in einem kleinen Waldstück oberhalb des Dorfes.
4: Wow.
1: Na, habe ich zu viel versprochen?
2: Du hast gar nichts versprochen.
4: Was ist das?
1: Irgendeine Art Bunker. Ich war vorhin hier, um eine geeignete Location für die Verfolgungsjagdszene zu finden.
2: Ah, ja. Hier muss ich mich nochmal einschalten. Aaron und ich hatten im Mai den neuen Indiana-Jones-Film gesehen und danach echt Bock, selbst einen Film zu drehen. Wir kloppten an einem Wochenende eine Story zusammen und versuchten dann, das mit ein paar Freunden und einer Menge Fantasie als unser Ferienprojekt umzusetzen. Aber zurück zum Bunker.
1: Hab mich auf den Baumstumpf gesetzt und dann gemerkt, dass da was nicht stimmt. Guck mal.
2: Ein Scharnier?
1: Ja, Mann. Ich hab den Stumpf hochgeklappt und dann war da das hier.
2: Das ist ja wie aus dem Film.
1: Echt, oder? Ich kraxel hier rum, weil wir selber einen drehen wollen und dann finde ich einfach mal sowas. Wie fucking geil ist das denn bitte?
2: Oh, übelst.
1: Es war auch eine Strickleiter dran. War aber so schlau, nur vorsichtig mein Gewicht draufzulegen. Die war so morsch, dass sie mir unterm Fuß weggekracht ist. Daher
2: meine Strickleiter.
1: In der Tat. Also dann, nix wie runter da.
2: Wow, das ist ja wie ein Dachsbau. Was ist das?
1: Bett, Tisch, 2 Stühle, Regal? Kann ja eigentlich nur ein Privatbunker gewesen sein.
2: Da, ein Magazin. September 1940. Krass, ob hier wirklich seit fast 70 Jahren niemand mehr war?
5: Wer weiß, vielleicht sind ja noch ihre Geister hier.
2: Ah, Mann, was soll der Scheiß? Leg das weg.
1: Ey, diese Gasmasken sind der Hammer. Das sollten wir in unseren Film einbauen.
2: Ich meine, wir könnten, aber dann kommen bestimmt irgendwelche Fragen, wo wir das Zeug herhaben.
1: Stimmt. Nee, hast recht. Lass uns das erstmal für uns behalten.
2: Und wir sollten hier unbedingt ein bisschen sauber machen.
1: Ja, aber dafür, dass es so alt ist, geht's eigentlich. Hier liegen ja nicht mal tote Eichhörnchen oder sowas rum.
2: Ugh, Aaron! Der nächste Schritt war, von Aarons Eltern ein paar Sachen zu stibitzen, die wir zum Saubermachen brauchten. Gartenhandschuhe, einen Eimer, Laubbrechen, Besen, ein paar solcher Auskratztools, von denen ich keine Ahnung habe, wie sie heißen, ließen wir auch noch mitgehen. Wir fanden sogar einen alten Flaschenzug. Nicht, dass wir den gebraucht hätten, aber es war ganz cool, den Eimer voll Laub und Dreck aus dem Bunker darüber herauszuholen.
1: Guck mal, hier.
2: Was ist das?
1: Ich denke, ein Belüftungsrohr. Das hat's über die Jahre dann doch verstopft. Wenn wir das freikratzen, können wir sogar die Luke schließen und uns hier so richtig verstecken.
2: Tatsächlich fanden wir nicht nur das Belüftungsrohr, sondern auch 2 Gucklöcher. Vielleicht eher Schießscharten, durch die man runter ins Tal schauen konnte.
1: Wow, Das ist ja eine Spitzenaussicht. Ich kann sogar mein Haus sehen.
2: Und ich Greenock Castle. Man sieht vor allem den Balkon, von dem man damals Miss Rivers runtergeschubst hat.
1: Verarsch mich nicht.
2: Was?
1: Rachel macht sich gerade aus dem Staub. Dabei hat sie doch Hausarrest. Und meine Eltern checken nichts, weil sie im Garten sitzen.
2: So, genug gespannt, Mann.
1: Wenigstens habe ich jetzt was gegen sie in der Hand, wenn mir Schwesterherz mal wieder blöde kommt.
2: Aaron?
1: Hm?
2: Kannst du dich noch erinnern, letzten Winter, als wir vor Dave in unser Baumhaus geflüchtet sind?
1: Klar, das war doch, wo er dann in der Schweinekoppe gelandet ist.
2: Ja, aber ich weiß noch, wie ich es voll nice im Wald fand. So atmosphärisch.
1: Dass wir Patrick beim Eisbaden gesehen haben, hat der Atmosphäre bestimmt gut getan.
2: Ach, ich streit's nicht ab, okay? Aber darum geht's gerade nicht.
1: Sondern?
2: Ich fand die Vorstellung so nice, irgendwo ein kleines, gemütliches Loch zu haben, wo man sich einmummeln kann. Bisschen so eine Wohnung wie der Dachs aus Der Wind in den Weiden.
1: Stimmt, ich erinnere mich.
2: Naja, das hier ist es.
1: Hast recht. Also, besonders gemütlich ist es jetzt nicht gerade, aber...
2: Aber wir können es uns ja noch ein bisschen einrichten.
6: Viel konnten wir tatsächlich nicht ändern. Ich hätte ein paar Sessel nice gefunden, aber selbst wenn wir welche gehabt hätten, hätten wir sie nicht durch die enge Luke runterbekommen. Die Nortons hatten aber einen großen Dachboden. Ihr Haus war früher mal das Pfarrhaus von Thornton gewesen. Und da fanden wir einen Teppich, zwei alte Klappstühle, fancy Gläser und eine Kühlbox. Die wollte Aaron unbedingt für sein Bier haben. Außerdem ein Gemälde von einem sauer dreinblickenden Pfarrer, der hier vor 100 Jahren oder so gelebt haben musste. Das nahmen wir aus Spaß auch mit. Und schließlich...
1: Ich glaube, in einer der Kisten müsste auch noch eine Campinglampe sein.
7: Wow.
6: Aaron?
1: Nix.
6: Was ist in der Kiste?
1: Gar nichts.
6: Was ist in der Kiste, Aaron?
1: Alter,
6: ja, was ist... Ja. Oh.
1: Alter, das ist voll peinlich. Ich hatte keine Ahnung, dass meine Mom solche Hefte hat.
6: Die sind definitiv aus den 80ern. Dieses Brusthaar.
1: Dann nimm halt ein oder zwei mit, wenn du es nicht lassen kannst.
6: Aaron war die Situation offensichtlich peinlich, deshalb sagte ich lieber nicht, dass die Magazine auf Deutsch waren. Und soweit ich wusste, war es Aarons Vater, der mal in Deutschland studiert hatte. Hätte ich gewusst, was das später für Folgen hatte, hätte ich sie liegen gelassen. Aber es war zu verlockend, also nahm ich ein, zwei, okay, drei mit. Aber zurück zu unserem Dachsbau, wie wir ihn inzwischen nannten. Wir hatten es uns echt schick eingerichtet und genossen es, unseren ganz eigenen, geheimen Rückzugsort zu haben. Ich radelte meist direkt frühmorgens aus meinem Dorf dorthin, genoss das Vogelzwitschern, die Waldluft und stieg dann runter in den Dachsbau, um ein bisschen zu lesen, bis irgendwann Aaron dazu kam.
1: Moin, Backer Freibad heute?
2: Ja, schon, aber ich habe kein Badezeug dabei.
1: Nicht so wild, hab noch eine Badehose von als ich 14 war. Die passt mir nicht mehr, aber dir Twink bestimmt.
2: Woher weißt du, was ein Twink ist?
1: Also, kommst du jetzt oder muss ich der Erfrischung allein die Stirn bieten?
2: Ja.
1: Dann hoch mit dir.
2: Was machen wir, wenn Dave wieder im Freibad ist? Hab echt keinen Bock auf seinen Bullshit.
1: Naja, wir könnten ja einfach wieder seine Badehose klauen und...
2: Was ist das?
1: Ach, bloß Priscilla. Sie redet wieder mit ihren Geistwesen oder so. Ihre Hütte ist gleich da oben.
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2: Da haben wir echt Glück, dass sie uns nicht beim Bunkerausbau entdeckt hat.
1: Naja, die stachst ja sonst wo im Wald herum. Hier, in fremden Kopfs. Und selbst unten bei Nether Hogglestead, wo sie uns fast mal vors Auto gesprungen ist.
6: Tage. Wochen flossen sanft vorüber in diesem Sommer, der gleichzeitig so entspannt und so aufregend war. Es hatte etwas Abenteuerliches, eine geheime Wohnung im Wald zu haben, trotzdem nicht weit vom Dorf entfernt. Tatsächlich waren die drei Alten, die einzigen Häuser, die über den Fluss etwas außerhalb des Dorfes lagen, nur einen Steinwurf entfernt. Ich weiß bis heute nicht, ob sie so hießen, weil die Häuser so alt waren oder ihre Bewohner. Wenn wir den Hügel hinauf zum Bunker gingen, sahen wir oft Miss Gardner vor ihrem Cottage.
9: Huhu, Jungs!
1: Hallo, Miss Gardner.
9: Sagt mal, ihr seid diesen Sommer ja dauernd hier unterwegs. Habt ihr euch einen geheimen Unterschlupf zugelegt? Ich habe das ja immer geliebt damals als Kind. Ich bin mit Ursula und Reggie und den anderen in den Wald hoch und wir haben uns aus Ästen und Decken Höhlen gebaut und Räuber und Gendarm gespielt. Also, zu unseren Zeiten war das eher Nazis gegen Widerstand, aber gut.
1: Ja,
9: Entschuldigung, ich schwafel euch hier wieder zu, aber es kommt ja so selten jemand vorbei. Besonders seitdem Patrick mir nicht mehr im Garten helfen kann. Wollt ihr etwas Apfelkuchen als Proviant?
6: Da konnten wir schlecht Nein sagen. Miss Gardners Apfelkuchen war legendär. Sie gewann damit jedes Jahr den ersten Preis bei der Dorffete.
1: Gott, das ist sehr gut. Weißt du, woran ich denken musste? Wir sollten Onkel Bertram besuchen. Der hat im Zweiten Weltkrieg irgendwelchen Secret Shit gemacht. Könnte gut sein, dass der weiß, was es mit diesem Bunker hier auf sich hat.
4: Aber wollten wir das nicht geheim halten?
1: Tun wir auch. Onkel Bertram quatscht nichts aus. Mach dir da mal keine Sorgen.
6: Wir radelten ein paar Meilen nach Abbotsley, wo sich direkt neben der Abteiruine ein Altersheim für Geistliche befand.
7: Aaron, na das ist ja eine Überraschung.
1: Hi, Onkel Bertram.
7: Und das ist bestimmt Raheem, oder?
6: Sie kennen mich?
7: Wir sind uns noch nicht begegnet, aber vom besten Freund meines Großneffen habe ich natürlich schon gehört.
6: Nur Gutes, hoffe ich.
7: Aber natürlich. Also, was führt euch her? Ihr seid doch bestimmt nicht hergekommen, um einem Haufen alter Pfaffen beim In der Sonne dösen zuzuschauen, oder?
1: Also, wir haben uns gefragt, da du ja im Krieg warst.
7: Oh, mein Junge, ich habe dir doch schon gesagt, dass ich darüber nicht sprechen kann.
6: Ja, sowas muss hart sein.
7: Das auch, aber ich meinte eigentlich, dass ich darüber nicht sprechen darf. Verschlusssache.
6: Oh.
1: Ja, darum geht's ja auch gar nicht. Also, wir haben da im Wald was gefunden.
6: Ein Bunker.
1: Genau. Aber der ist irgendwie super klein und war super versteckt und hat so Schießscharten oder sowas. Also, das würde ja auf dem Land mitten im Wald auch gar keinen Sinn machen, einen Bunker zu bauen, oder?
6: Ja, wir sind ja weit weg von der Küste.
7: Naja, es gab ein paar Bomber hier, aber die hatten sich auf dem Weg nach Birmingham verflogen. Ich kann mir aber vorstellen, worum es sich da handelt. Habt ihr mal von den Auxiliary Units gehört?
1: Nein, du?
6: Nope.
7: Ah, das dachte ich mir. Die Idee war auch, dass man nichts von ihnen weiß. Das war noch früh im Krieg, als man dachte, dass die Nazis, nachdem sie Frankreich überrannt hatten, auch in England einfallen würden. Die Auxiliary Units haben überall im Land Verstecke gebaut, von denen aus sie die Deutschen aus dem Hinterhalt hätten bekämpfen können. Sagt mal, da unten liegt doch hoffentlich kein Sprengstoff mehr herum?
1: Nein. Bis auf ein paar Stühle oder so war da alles leer.
7: Da bin ich ja beruhigt. Das hat man bestimmt leergeräumt, als feststand, dass die Nazis nicht mehr zu Land angreifen würden.
1: Also kanntest du den Bunker da überm Dorf?
7: Nein. Das ist das Erste, was ich davon höre. Den Krieg habe ich weit weg von zu Hause verbracht. Aber ihr könntet Frank, Mr. Godfrey, fragen. Der war Polizist und hätte mehr davon wissen müssen, weil man diese Verstecke heimlich nachts ausgegraben hat, damit die Bevölkerung nichts davon mitkriegt.
1: Wow, da haben wir echt was entdeckt.
7: Ja, und wenn ich in eurem Alter wäre, wäre das das Tollste, was ich mir vorstellen könnte. Weiß dein Vater davon?
1: Nein.
7: Es wäre vielleicht klug, es ihm zu sagen, für den Fall, dass mal was ist.
1: Ja.
7: Aber das überlasse ich dir. Als Pfarrer unterliege ich der Schweigepflicht.
6: Die Tage gingen ins Land, die Ferien langsam ihrem Ende zu und auch unser kleines Filmprojekt war fast im Kasten. Aaron konnte seine Schwester Rachel erpressen, im Film mitzuspielen, auch wenn sie nicht wirklich enthusiastisch dabei war. Ich saß zu Hause und schnitt gerade eine Szene.
3: Raheem, wir müssen reden.
6: Mom?
3: Was ist das hier?
6: Sie hatte eins der Magazine in der Hand, die wir auf dem Dachboden der Nortons entdeckt hatten.
3: Ich bin überrascht, überhaupt so einen Schmutz in meinem Haus zu finden. Aber Raheem, das sind Männer.
6: Ja?
3: Hast du mir etwas zu sagen?
4: Ich...
3: Rahim?
4: Was willst du denn von mir hören? Ist das nicht offensichtlich?
3: Ich hatte gehofft, es hätte einen anderen Grund.
4: Weiß Dad davon?
3: Noch nicht. Aber es lässt sich schwer vermeiden, oder?
4: Alles. Alles, nur nicht das. Meine Eltern waren immer streng, ja. Aber ich hätte gehofft, irgendwie gehofft, dass sie sich nicht so verhalten würden. Aber der Blick meiner Mutter, mir drehte sich der Magen um. Ich wollte gar nicht daran denken, wie mein Vater mich ansehen würde. Als ob es meine Schuld wäre, als ob ich etwas dafür könnte. Als ob es schlimm wäre.
3: Ich werde ihm nichts davon sagen. Nicht jetzt. Er hat zu viel um die Ohren und braucht nicht noch sowas am Hals. Aber du solltest dir lieber etwas überlegen. Das geht nicht. Das geht einfach nicht.
4: Sie ging aus meinem Zimmer. Meinem Zimmer. Das fühlte sich nicht mehr wie mein Zimmer an. Mein Zimmer war doch sicher. War mein Zuhause. Mein Safe Space. Hier war mein Zeug, meine Bücher, meine Oboe. Nebenan die Zimmer meines Bruders und meiner Schwester. Das meiner Eltern. Mein Zuhause. Aber plötzlich fühlte es sich fremd an. Der Gedanke, wenn mein Vater nach Hause käme. Nein. Ich musste hier raus.
1: Dad? Kannst du uns solche Spurensicherungsschuhüberzieher besorgen?
10: Wofür denn?
1: Für unseren Film, wenn die Leiche im Wald gefunden wird.
10: Ja, ich denke schon. Moment. Hier ist Conway Norton, hallo?
11: Mr. Norton, guten Abend.
10: Ah, Mrs. Novary, was gibt's?
11: Könnten Sie Rahim bitte sagen, dass er nach Hause kommen soll?
10: Rahim ist heute gar nicht bei uns.
1: Was ist denn?
10: Hast du Rahim heute gesehen?
1: Nope.
11: Wie bitte?
10: Tut mir leid, ist etwas passiert?
11: Nein. Also, ja. Wir hatten eine Auseinandersetzung. Aber ich habe gar nicht gemerkt, dass er das Haus verlassen hat.
10: Sollten wir uns Sorgen machen?
11: Ich denke nicht, dass es ganz so schlimm ist. Aber er antwortet nicht auf meine Anrufe. Könnte Aaron ihm nicht schreiben?
10: Bestimmt. Ich melde mich bei Ihnen, wenn wir mehr wissen, okay?
11: Danke, Mr. Norton. Bis bald.
1: Was ist denn mit Rahim?
10: Klingt, als hätte sich seine Mutter ziemlich mit ihm gefetzt. Weißt du, wo er sein könnte?
1: Ja, ich denke schon.
10: Und?
1: Ich gehe und schaue nach ihm.
10: Es ist schon ziemlich spät.
1: Keine Sorge, Dad. Es ist nicht weit.
10: Er weiß, dass er jederzeit bei uns übernachten kann, ja? Sagst du ihm das, wenn es hilft?
1: Mach ich.
10: Ich denke, das wäre für Mrs. Novary auch okay.

0: Rahim, bist du da?
1: Geh weg!
0: Was ist denn passiert?
1: Nichts. Alles. Ich will nicht drüber reden.
0: Ich hab dir deine Lieblingssnacks mitgebracht. Und eine Thermoskanne Tee.
1: Bitte, geh einfach. Lass mich alle allein. Ist das zu viel verlangt?
0: Okay, ich lass dir nur das Zeug runter, ja? Du kannst jederzeit zu uns runterkommen, ja? Ist ein bisschen gemütlicher.
1: Geh! Mach die Luke zu!

0: Warum habe ich ihn weggeschickt? Wenn ich gerade nicht so sehr wie ein Freund eine Umarmung, eine Schulter zum Dranheulen brauche. Weil er gesagt hat, nimm dir ein oder zwei der Magazine mit, hätte ich ja nicht machen müssen. Ich Idiot. Ich verdammter Idiot. Aber was wühlt Mama auch in meinem Zeug? Wie konnte sie das finden? Sie hat gesagt, sie erzählt es ihm nicht jetzt. Aber wann? Ich halte es nicht aus. Jeder Moment, den ich zu Hause wäre, würde sich wie Hochspannung anfühlen. Er wird mir nur einen einzigen Blick zuwerfen und das wissen. Und dann... Ich hab doch gesagt, lass mich in Ruhe!
1: Hallo? Ramos, bist du das?
0: Was? Rahim! Ich heiße Rahim!
1: Ja, tatsächlich. Aber du siehst ihm zum Verwechseln ähnlich.
0: Wir haben uns doch schon häufiger gesehen. Letzten Winter im Wald. Erinnerst du dich?
1: Naja, ich sehe täglich so viele Seelen im Wald. Aber ja, du siehst aus wie er.
0: Wer soll das denn sein, dieser Ramses?
1: Ramos. Er lebte hier vor vielen, vielen Jahren als Sklave des römischen Präfekten, bis er kein Sklave mehr sein wollte und zu den Druiden ging.
0: Okay.
1: Er war auch so ein kleines, schmächtiges Kerlchen wie du. Aber stark, stark innen drin, hatte ein goldenes Herz wie du.
0: Ja, klar.
1: Glaub's mir, ich sehe sowas. Da wird viel Schmerz sein, sagte Ramos. Aber noch mehr Schmerz wäre da, wenn man uns noch in unseren Ketten hielte.
0: Was soll das heißen?
1: Ich weiß es nicht. Die Geister sprechen zu mir. Aber nicht immer ist das, was ich höre, für mich bestimmt. Wenn's schief geht, kannst du ja immer noch im Wald leben, so wie ich. Hast es ja schon gemütlich hier in deinem Loch. Also dann, tüdelü.
0: Und dann war sie aus dem Dachsbau in einer Eile verschwunden, als wäre sie nie da gewesen.
2: Rahim! Ein Glück. Wo warst du?
0: Mr. Norton, warum sind Sie schon wach?
2: Ich hab Frühschicht. Geht's dir gut?
0: Ja, also irgendwie. Mir ist kalt.
2: Oh, warte, ja, ich schließe die Tür wieder auf. Aaron hat mich dazu überredet, deiner Mutter zu sagen, dass du bei uns übernachtest. Ich hatte da ehrlich gesagt kein gutes Gefühl dabei. Kannst du mir sagen, wo du warst?
0: Ach, was soll's. Wir haben vor ein paar Wochen einen Bunker im Wald entdeckt.
2: Einen Bunker?
0: Ja, von der Auxiliary Unit aus dem Krieg. Fragen Sie mal Ihren Onkel, den Pfarrer. Und da habe ich mich versteckt, weil... Weil meine Mutter ein Heft mit Männern in meinem Zimmer entdeckt hat und mich gefragt hat, was das zu bedeuten hat.
2: Oh.
0: Und da ich eh schon im Geständnismodus bin, die haben wir auf ihrem Dachboden entdeckt.
2: Oh. Du meine Güte. Ich weiß nicht, ob es klug ist, dass ich das jetzt sage, zumal mir da noch eine Unterhaltung mit Aaron bevorsteht. Aber vielleicht musst du das jetzt hören. Die Hefte sind von mir.
0: Ja, so viel dachte ich mir auch schon. Sie waren auf Deutsch.
2: Ah, ein kleiner Detektiv.
0: Aber Sie sind verheiratet.
2: Ja, und ich liebe Rebecca sehr. Aber davor... Als ich nur ein bisschen älter war als du, war ich in einen Mann verliebt. Ich habe mich nicht dafür geschämt, aber ich habe sehr lange mit niemandem darüber gesprochen, außer mit meiner Frau. Weil meine Eltern... Naja, du bist bestimmt gerade in derselben Situation, also wem erzähle ich da was? Es hätte mir das Leben unnötig schwer gemacht. Weißt du, wem ich schließlich davon erzählt habe? Onkel Bertram.
0: Einem Pfarrer?
2: Ich glaube manchmal, er war viel zu gut, um ausgerechnet Pfarrer zu werden. Jedenfalls werde ich nie vergessen, was er zu mir gesagt hat. Wenn du glücklich warst, und es sich richtig angefühlt hat, dann kann es auf dieser Welt nichts Besseres geben.
0: Wow.
2: Ich fürchte, ich kann dir das Gespräch mit deinen Eltern nicht abnehmen, aber Rahim, bitte vergiss das nie. Du bist gut so, wie du bist. Und wenn es hart auf hart kommt, dann steht dir unsere Tür immer offen. Es tut mir leid, Rahim, aber ich muss jetzt leider wirklich auf Arbeit. Du kannst dir einen Tee machen und in der Küche habe ich schon Zeug fürs Frühstück rausgestellt.
0: Mr. Norton? Danke. Er warf mir einen mitfühlenden Blick zu und verließ dann das Haus. Plötzlich war es wieder still, wie in der vergangenen Nacht im Bunker. Doch auch die Ruhelosigkeit in mir war etwas abgeflaut.

0: Rahim? Oh, Gott sei Dank. Was war denn los?
1: Meine Mom hat die Hefte entdeckt. Du weißt schon, die von eurem Dachboten.
0: Oh. Oh, shit.
1: Es tut mir leid, dass ich dich so angepflaumt hab. Kannst nichts dafür. Aber ich war so durch.
0: Ja, sie... Deine Eltern sind doch so religiös. Was hat sie gesagt?
1: Ach. Sagen wir mal so, mir steht eine beschissen unangenehme Unterhaltung bevor.
0: Soll ich mitkommen?
1: Dann denkt mein Dad bestimmt, du bist mein Boyfriend. Aber... Ja, bitte.
0: Dann soll er doch. So einen gut aussehenden Typen wie mich muss man erstmal finden.
1: Diese Bescheidenheit.
0: Und wenn sie echt am Rad drehen, dann machen wir halt, was du sowieso schon gemacht hast. Ziehen in den Bunker und haben ein herrlich freies Leben. Müssen uns aber eventuell von Eichhörnchen ernähren.
1: Boah, nein. Ich bin mir sicher, dass Miss Gardner uns durchfüttern wird.
0: Wenn du ihr neuer sexy Gärtnergehilfe wirst, garantiert.
1: Die Ferien waren noch nicht ganz vorbei. Das Gespräch mit meinen Eltern würde mich noch mal ziemlich übel mitnehmen, das wusste ich. Aber ich hatte noch eine Woche, bevor die Schule wieder losging. Eine Woche zum Lesen, zum Filmdrehen. Eine Woche, unseren ganz eigenen Dachsbau zu genießen und wie ein Gott im Wald zu leben. Und ich wusste, dass ich Freunde hatte, die für mich da sind. Und, wenn man Priscilla glauben will, sogar ein paar gute Geister.

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1: Ich weiß immer noch nicht, ob ich mich dabei so wohlfühle, Finn.
2: Na, Clara Maus, bleib mal ganz gechillt. Das wird schön, versprochen. Ich freue mich so, dass du endlich mal wieder mitgekommen bist.
1: Ja, ich freue mich ja auch, aber...
2: Kein Aber. Pass auf, ich hole uns jetzt was zu trinken und dann gehen wir in den Darkroom, okay?
1: Ich weiß ja nicht. Meinst du echt, das ist das Richtige?
2: Das Richtige? Klar. Du kannst dich doch nicht ewig in deiner Höhle verstecken. Dieser Abend ist nur für dich, um dich wieder willkommen im Single-Leben zu heißen. Vertrau mir.
1: Na gut, du hast ja recht. Bringst du mir dann einen Gin Tonic mit?
2: Abgemacht.
3: Hey, willkommen im Darkroom. Das ist ein geschützter Bereich hier im Club. Bitte mach kein Licht, nicht mit Handy oder Feuerzeug, also am besten auch keine Selfies oder so. Ich würde dir außerdem raten, deinen Oberteil auszuziehen. Es ist wirklich sehr warm hier drin. Du musst keine Angst haben. Die Menschen hier sind wirklich nett.
1: Also gut, was soll's.
4: Eine Überwindung war es ohnehin, also warum nicht auch all-in gehen? Es war wirklich stockdunkel und sie sah nichts. Ein eisiges Gefühl versuchte sich in ihr auszubreiten. Doch dann wurde ihr Lieblingssong gespielt. Sie lächelte. Und dieses Lächeln gehörte ganz alleine ihr und der Dunkelheit. Sie gab sich dem Rhythmus hin und schwebte durch die Finsternis, die ihr so gar keine Angst machte. Im Gegenteil, sie umarmte das Ungewisse. Doch was war das? Sie spürte einen Atemzug im Nacken. Irgendwie vertraut. Sicherlich Finn. Dann spürte sie, wie sich Hände zärtlich an ihre Hüften herantasteten. Ganz vorsichtig wanderten die Finger verspielt über ihre Taille, um sich dann behutsam festzuhalten. Sie genoss die Nähe und die Zärtlichkeit. Gemeinsam tanzten die beiden immer enger im Verborgenen, in unsichtbarer Zweisamkeit. Clara fühlte sich wie auf Watte tanzend, sie wollte mehr. Also drehte sie sich herum, ertastete das Gesicht, ihre Hände wanderten an einem schlanken Hals hinauf zu heißen Wangen und fuhren in Richtung Nacken, wo sie in einer vollen Mähne versanken. Sie roch Lavendel und küsste. Er hatte wirklich weiche Lippen, die nach einer Mischung aus Zitrone und Minzbonbon schmeckten. Aber war das Finn? Egal, sie fühlte sich wohl. Und darum und um nichts anderes ging es heute Nacht. Nicht mehr und nicht weniger. Clara fühlte sich wie auf Wolken. Sie konnte nicht genug bekommen und zog ihr gegenüber an sich gleich einem Planeten seinen Mond. Doch was war das? Konnte es... Ja, kein Zweifel, das war nicht Finn. Es sei denn, ihm wären plötzlich Brüste gewachsen. Ein Mädchen? Aber ich bin doch gar nicht, dachte Clara. Doch war das wichtig? Vorsichtig intensivierte sie ihren Kuss, um ihre Zweifel auf die Probe zu stellen. Doch alles, was sie empfand, war Freude. Rauschen in ihrem Kopf, ihren Händen, ihren Ohren, ihren Füßen, ihren Lippen. Sie wollte sich kurz lösen, nur kurz, um zu sprechen. Doch da war der Moment vorbei. Lippen lösten sich, Hände entglitten ihrem Griff. Verschwunden war das Abenteuer in der Dunkelheit.
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1: Ihr glaubt, Weihnachten sei ein Fest der Liebe, Harmonie und Besinnlichkeit? Dass ein alter, dicker, gutherziger Mann mit einer warmherzigen Operlache, mit seinen süßen Rentieren und singenden, lieben Elfen kommt und euch Geschenke bringt? Und dass ihr wegen all der Glückseligkeit gar nicht anders könnt, als euch mit eurer ganzen buckligen Verwandtschaft zu treffen, ein freundliches Lächeln aufzusetzen und euch artig zu bedanken, während sie alles dafür tun, jede Zelle eures Körpers zu beleidigen? Dann lasst mich euch eines sagen. Das ist einfach nur riesiger Bullshit der Werbeindustrie, um euch das Geld aus der Tasche zu ziehen. Ja, der Weihnachtsmann hat eine gewinnorientierte Firma, wie jeder andere auch. Und die Familie in seinem Dunstkreis, heilige Scheiße, Game of Thrones ist ein Dreck dagegen. Ihr glaubt mir nicht? Nun, dann lasst mich euch von meiner Prüfung zur Weihnachtshelferin der Weihnachten AG erzählen. Aus meiner Perspektive, der schusseligen Nichte dritten Grades des alten Mannes. Und ja, das ist so scheiße, wie es sich anhört. Fuck, fuck, fuck. Ich kann das nicht. Ich schmeiß hin, Lilia. Das sind viel zu viele Menschen und du weißt, wie nervös ich bin, wenn mich alle anglotzen. Warum macht man eine Prüfung vor einem verfickten Publikum? Das ist doch einfach nur krank. Ich meine, das hier sind doch nicht die verdammten Hungerspiele.
2: Findest du? Ihr tretet da draußen zur Belustigung der ganzen Nordpolbevölkerung an. Alle BesucherInnen tragen viel zu grelle Klamotten. Ihr werft Päckchen vom Himmel ab und wer verliert? Dessen Gedächtnis wird ausradiert, um den Mythos von all dem hier aufrechtzuerhalten.
1: Okay, wow.
2: Es ist immer nur eine Frage der Perspektive, das weißt du doch. Wenn ich in der Entwicklung der Zeitblasen irgendwo hängen bleibe, dann schnappe ich mir einfach ein komplett anderes Grundlagenbuch der Physik, setze mich auf irgendeinen Stuhl, auf dem ich sonst nicht sitze, und sehe, ob mir vielleicht die Gedankengänge eines anderen, alten, weißen Mannes dabei helfen, die Gesetze von Raum und Zeit zu brechen.
1: Du bist bescheuert.
2: Nun, man kann mich vieles nennen. Bescheuert gehört allerdings nicht dazu. Ich habe etwas für dich, Kate. Deine Familie hat dir weisgemacht, du hättest nicht das Zeug dazu, es da draußen allen zu zeigen. Das ändern wir jetzt.
1: Aus der Tasche ihres pastellgrünen Stoffmantels zog Liliana eine glänzende, goldene Christbaumkugel und eine Zuckerstange. Gott, wie sehr ich Lilia liebte. Meistens waren meine Gedanken eine verworrene, klebrige Masse. An besonders schlimmen Tagen verklumpten sie gerne zu einem besonders zähen Plätzchenteig, der sich weder anständig kneten noch ausrollen oder formen ließ, sodass ich wie eine komplette Idiotin dastand. Doch Lilia schaffte es immer, irgendwie das zum Scheitern verurteilte Backprojekt in meinem Hirn zu retten, indem sie genau die Zutaten fand, die noch fehlten. Sie konnte Chaos Ordnung geben auf eine Weise, die einem das Gefühl gab, alles wäre nun an seinem von Anbeginn der Zeit vorherbestimmten Platz. Es ist mir nach wie vor ein Rätsel, was sie an einer Chaotin wie mir nur finden konnte. Darfst du die überhaupt einfach so mit dir rumtragen?
2: Ich arbeite gerade an einem Prozess, der die kleine Irritation korrigieren soll, die es immer gibt, wenn die Zeitblase sich wieder abbaut und die Realität zurückschwappt. Die Labortests waren erfolgreich, aber die Feldphase steht noch aus. Also?
1: Sanft berührte Lilia die Kugel mit der Zuckerstange. Ein kleines Lächeln stahl sich auf mein Gesicht, als sich die Zeitblase um mich herum aufbaute. Wohlige Wärme durchflutete meinen Körper und weckte Bilder von kalten, verschneiten Winternächten und kleinen Hütten voll Geruch nach Nelken, Zimt und Anis. Holzfeuerknacken, herzhaftem Lachen und echter Glückseligkeit. Es war die Art von Wohlbefinden, die einen die gesamte Welt für einen Moment komplett vergessen ließ und alles auf diesen einen kleinen kerzenbeschienenen Kosmos des Friedens und der Ruhe reduzierte. Man sagte immer, dass in manchen Momenten die Zeit stillzustehen schien. Wir von der Weihnachten AG konnten solche Momente wirklich erschaffen.
2: Besser?
1: Naja, ich habe immer noch einen Haufen Schiss vor der Prüfung. Aber der kleine Aufschub hat auf jeden Fall geholfen. Zyniker würden von Aufschiebeverhalten und sowas sprechen.
2: Ach Unsinn. Aufschiebeverhalten wäre es nur, wenn du eigentlich schon bereit wärst anzufangen, aber einfach keinen Bock dazu hast. Du bist aber gerade noch nicht bereit, weil...
1: Oh Gott, denkst du, ich bin noch nicht gut genug vorbereitet? Lia, ich weiß nicht, ob so eine Zeitblase ausreicht, um den ganzen Stoff aus dem Lehrbuch für Weihnachtsmannhelfende nochmal zu wiederholen, das...
2: Hey, lass mich ausreden, ja? Du weißt alles, was du wissen musst. Du hast die Fähigkeiten, um da rauszugehen. Was dir allerdings noch fehlt, ist der Glaube daran, dass du es auch schaffen kannst. Leider ist der aktive Teil unseres Gehirns viel mächtiger als Muskelgedächtnis und Langzeiterinnerung, obwohl dort deine Stärken liegen. Deswegen müssen wir diesen hinterlistigen Nörgler in deinem Kopf abschalten und mit Rationalität niederknüppeln. Also, sag mir ganz konkret, wovor hast du Angst?
1: Okay, ganz ehrlich, hier geht es um viel mehr als nur eine Prüfung oder einen Job. Das wäre mir wahrscheinlich egal, wenn es nur mich ginge. Ich meine, ich arbeite gern mit Menschen. Ich liebe es, ihnen eine Freude zu machen. In der sozialen Branche suchen sie händeringend nach Leuten. Wenn ich also hier keine Arbeit finde, dann irgendwo anders, ganz bestimmt.
2: Aber?
1: Aber dann sind da diese vermaledeiten Blicke meiner Familie. Dieser elende, spöttisch enttäuschte Gesichtsausdruck, mit dem sie mich schon mein ganzes Leben lang ansehen. Sie war stets bemüht, aber ist eben doch nur nerviger Dreck an der Schuhsohle. Das schwarze Schaf der Familie. Es war nicht anders zu erwarten. Diese Sorte von Blick. Weißt du, was ich meine?
2: Ja, kann ich mir lebhaft vorstellen. Und was sonst noch?
1: Ich habe Angst, dich zu verlieren. Vor dir war mein Leben einfach nur furchtbar. Aber seit ich dich kenne, ist da endlich wieder ein Licht am Ende des Tunnels. Und ich kann nicht... Ich weiß, dass ich dich vergessen würde. Und wer bin ich dann, wenn sie mir all diese Erinnerungen nehmen? Mein Herz setzte für ein paar Schläge aus, als Liliana den Blick von mir abwandte. Ich wollte, dass sie mich weiter ansah, wollte, dass sie mir Stärke gab. Aber ich wusste auch, dass dieses Thema für sie mindestens genauso belastend war wie für mich. Und dass selbst ihr grenzenloser Optimismus und ihre überbordende Kreativität beim Ausreden erfinden irgendwo an ihre Grenzen stießen.
2: Natürlich können wir gemeinsam weggehen, wenn es das ist, was du willst. Ich schmeiße meinen Job hier als Zeitingenieurin hin und...
1: Vergiss es, Lilia, ich weiß, dass du das nie tun würdest. Und das ist okay, weil du hier einen Job gefunden hast, der deinem unglaublichen Intellekt gerecht wird. Und weil du hier mit unglaublichen Leuten zusammenarbeitest. Ich weiß, dass nur der PR-wirksame Teil der Familie scheiße ist. Ich kann sowas nicht von dir verlangen. Es tat weh, Erleichterung in ihrem Blick zu sehen. Aber wie gesagt, Weihnachten ist nicht nur Friede, Freude, Eierkuchen. Wir müssen akzeptieren, dass es Differenzen gibt. Die Frage ist nur, wie wir mit ihnen umgehen.
2: Okay, okay, okay. Das ist wirklich eine Menge, verzeih mir die Ausdrucksweise, Mist. Aber gut, wir bekommen das hin, Schritt für Schritt. Sehen wir uns also die Fakten an und finden heraus, was innerhalb unserer Macht liegt, was wir verändern können.
1: Wenn du mir ein gutes Gift gibst, dann kann ich sehr schnell etwas an dem bescheuerten Hamsterrad meiner Familie verändern.
2: Kate, nicht hilfreich. Gut, lass mal sehen. Wenn wir im legalen Bereich bleiben, dann können wir weder an den schaurigen Fratzen deiner Verwandten noch an ihrem Regelwerk etwas verändern. Alles, was du tun kannst, ist da rauszugehen und die Prüfung zu bestehen.
1: Wow, no shit, Sherlock. Ich werde ein weiterer Systemaffe. Großartig. Kopf runter und anpassen.
2: Ah, lass mich ausreden. Ich möchte, dass du dir deiner Motive klar wirst. Du machst das nicht, um deiner Familie zu gefallen. So viel Genugtuung bekommen sie nicht. Und außerdem hast du es nicht nötig, dich so zu validieren. Und obwohl mir der Gedanke schmeichelt, solltest du es auch nicht nur machen, weil du mich, uns nicht verlieren willst. Egal wie sehr ich diese Liebe erwidere, ich möchte nicht, dass du dich für irgendjemanden verbiegst. Es ist dein Leben. Du machst das für dich, weil du es liebst, Menschen Geschenke zu bringen, ihnen ein magisches Funkeln in die Augen zu zaubern. Und weil du den Willen und das Zeug dazu hast, in dieser Firma aufzuräumen und ihre Strukturen an ihre Dienstleistung anzupassen. Das ist es. Mit diesem Gedanken gehst du raus, okay?
1: Aber was, wenn ich trotzdem versage?
2: Du bist die beste Rentierschlittenpilotin, die ich jemals getroffen habe, auch wenn deine Familie dir nie die Chance gegeben hat, es zu zeigen. Wenn du es nicht schaffst, dann schafft es keine. Trotzdem ist Versagen natürlich möglich. Das steht bei Prüfungen immer im Raum, egal wie gut man ist. Also lass mich auch diese Angst niederknüppeln. Uns kann man nicht trennen. So einfach ist das. Nach unserer ersten Begegnung haben sie mein Gedächtnis gelöscht, aber trotzdem stehe ich jetzt hier.
1: Aber damals war doch alles ganz anders. Ich hatte meinen Lehrflug verpatzt und du hast mich am Weihnachtsmorgen gesehen und sie mussten dein Gedächtnis löschen.
2: Aber ich habe es mir zurückgeholt, weil ich mit meiner Uni-Arbeit so viel Aufsehen erregt habe, dass sie mir den Laborjob hier angeboten haben. Du siehst also, wir finden einen Weg zueinander. Auf Umwegen vielleicht, aber letztendlich stehen wir zusammen da. Und nur das zählt. So wie in den großen Geschichten.
1: Ich verstand nie, wie sie so unerschütterlich an ein wohlwollendes Schicksal, ein versöhnendes großes Ganzes glauben konnte, besonders in ihrer Rolle als ernsthafte Wissenschaftlerin. Aber andererseits war ihr Optimismus so ansteckend, dass ich nicht anders konnte, als ihr zu glauben. Das musste ich einfach, sonst wäre ich vermutlich durchgedreht. Okay. Okay, ich pack das. Scheiße, ich rock das Ding. Ich hol uns unser Traumleben.
2: Das ist meine Katie. Also kann ich die Zeitblase auflösen?
1: Mein Magen sackte in die Knie, doch ich zwang mich stark zu sein. Ja, aber mach schnell, bevor das Adrenalin wieder nachlässt. Die Realität traf mich wie ein Vorschlaghammer. Nasskalte Winterluft kroch in jede Pore meines Körpers wie ein schleichender, tödlicher Virus, dessen einziges Ziel es zu sein schien, all meine neu gewonnene Kraft aufzufressen. Am liebsten hätte ich aufgegeben und wäre weggelaufen. Doch dann sah ich Liliana an, sah die Furcht, aber auch die Zuversicht in ihren Augen. Noch nie hatte jemand so sehr an mich geglaubt und noch nie hatte ich es für so wahr gehalten. Also straffte ich die Schultern und stellte mich der Prüfung.
3: Und nun Prüfling 19, Caitlin Spark, meine nichtsnutzige Nichte.
1: Ich fühlte mich, als hätte man mir den Boden unter den Füßen weggezogen. Ich war auf alles vorbereitet gewesen, auf jeden Seitenhieb des Prüfers, jedes fratzenhafte Gesicht meiner Verwandten in der Menge. Mit Lilias Worten im Herzen hätte ich sie ausblenden können, doch dass ein Familienmitglied, dass meine furchtbare Tante sich herabließ, in die Prüferrolle zu schlüpfen, sich auf das Niveau des Pöbels zu begeben, das war zu viel. Ich würde nicht bestehen. Dieser Satz stand plötzlich in fetten, schwarzen Buchstaben in meinem Gehirn, deutlich und unveränderlich wie die Tatsache, dass 1+1=2 ergab.
4: Meine Güte, Mädchen, steig endlich auf den blöden Schlitten oder lass es bleiben. Ich hab nicht den ganzen Tag Zeit. Aber lass dir eines gesagt sein, wenn du nach all den Flugstunden einfach hinschmeißt, dann verfolge ich dich höchstpersönlich bis in alle Ewigkeit. Du hast auch schon viel zu viel meiner Zeit vergeudet.
1: Fergus, der Stallmeister, hatte mich in fast jeder Übungsstunde zum Heulen gebracht. Doch in dieser surrealen Situation der blanken Panik, in der mein Geist schon längst meinen Körper verlassen zu haben schien, gaben mir seine Worte auf eine verrückte Weise Halt. Nach wie vor hatte ich das Gefühl, mich bei jedem Schritt übergeben zu müssen. Doch wenigstens schaffte ich es, einen Fuß vor den anderen zu setzen. Hey, Gertie, Sprite, Joy, Parson. Hallo, meine Süßen. Normalerweise reichte der Anblick meiner Rentiere aus, um meinen Serotoninspeicher zu füllen und mich für ein paar Momente von den Fratzen meiner Verwandtschaft abzulenken. Doch heute fühlte ich mich bei ihrem Anblick einfach nur leer. Ich fühlte mich plump und taub wie ein Tonmännchen, als ich meine Glieder auf den Schlitten hiefte. Ich glaubte, mich gestoßen zu haben, doch ich spürte keinen Schmerz. Auch sonst nahm ich kaum noch etwas wahr, außer der furchtbaren, verschlingenden Leere, die die Angst in mich gerissen hatte. Es ist mir nach wie vor ein Rätsel, wie ich es schaffte, loszufliegen.
3: Nach einem Jahrzehnt hat auch Caitlin endlich herausgefunden, wie herum man auf den Schlitten steigt. Erstaunlich! Zur Erinnerung für das Publikum. Auf dem neuen Parcours müssen zuerst alle Christbaumkugeln aktiviert werden, bevor im Beispielhaus die Bescherung erfolgen muss. All das erfordert eine Menge Präzision und Geschick. Also machen Sie sich darauf gefasst, eine Blamage der Extraklasse zu sehen. In Caitlins Nähe bleibt nicht mal ein Wasserglas heile.
1: Ich flog völlig im Autopilot, mein Blick ohne Fokus auf die vorbeizischenden Schemen der Bäume gerichtet.
3: Aber was macht sie denn da? Sie fliegt ja geradewegs auf einen Baum zu. Typisch Kate Spark.
5: Oh, fuck!
3: Das war eine harte Kurve. Der arme Baum. So ein ungeschicktes Mädchen. Aber den Zeitmarker hat sie ja gerade noch erwischt. Ja, mehr Glück als Verstand, sie hat ja gar nichts getan. Die Kugel war nur zufällig da, wo ihr Arm auch war. Aber nun gut, genießen wir das Schauspiel noch etwas.
1: Wart ihr schon jemals an einem nasskalten, windigen Wintertag viel zu lange draußen unterwegs? Seid ihr den Elementen in euren Klamotten so lange ausgesetzt gewesen, bis sie sich völlig vollgesogen hatten mit Kälte und Nässe, bis zu dem Punkt, an dem ihr das Gefühl hattet, ihr könntet auch nackt laufen, es würde keinen Unterschied mehr machen? Haben eure Zehen sich dann auch in taube, formlose Klumpen verwandelt, mit denen sich jeder Schritt einfach unfassbar ekelhaft angefühlt hat und ihr das Gefühl hattet, gerade etwas irreversibel zerstört zu haben? Konntet ihr die Knochensäge für die Amputation auch schon förmlich hören? Und habt ihr auch diesen farbentsättigten Schleier gesehen, der sich vor euch über die Welt gelegt hat? So fühlte ich mich seit dem Moment, in dem ich meine Tante gesehen hatte. Schon halb tot.
2: Wer bist du? Und was machst du in meinem Haus?
1: Aber dann schafft ihr es endlich zurück nach Hause.
5: Oh fuck! Du solltest mich eigentlich gar nicht sehen.
1: Sie zeigen dir 100 Mal in der Weihnachtshelferausbildung, wie es geht. Und dann verkacke ich es trotzdem. Ihr stellt euch unter die Dusche. Zuerst brennt es und fühlt sich noch ekelhafter an. Ihr habt Angst, dass das Gefühl so bleibt, dass euch nie mehr warm sein wird.
2: Na, wenn du schon mal hier bist, dann machen wir doch das Beste draus. Ich bin Liliana und ich lasse dich nicht weg, bevor du mir nicht erklärt hast, wie du die Zeit angehalten hast.
1: Doch dann kommt die Wärme zurück, prickelnd und lebendig. Und ihr bemerkt, dass es doch weitergeht, dass da ein Licht am Ende des Tunnels ist.
5: Das ist alles nicht so leicht und ich bin verdammt schlecht mit Worten.
1: Aber darf ich dich in meinem Schlitten ein Stück mitnehmen? Und dann macht ihr euch etwas zu essen. Eine dampfende Suppe, ein ofenfrisches Brötchen und einen großen Pott Trinkschokolade. Und während euer Körper sich entspannt, der Zucker reinkickt und eure Lebensgeister zurückkommen, seht ihr es.
2: Du machst es nicht für sie. Das verdienen sie nicht. Und so sehr ich dich auch liebe, für mich solltest du es auch nicht tun. Das ist dein Leben. Mach es für dich oder lass es. Nichts sonst zählt.
1: Mit einem Mal stürzen die Farben in die Welt zurück und mit ihnen euer Lebenswille. So ging es mir, als ich in die Zeitblase eintauchte, während die Erinnerung an die erste Begegnung mit Lilia langsam verblasste und die Realität zurückkam, spürte ich nur noch den Hauch ihres ersten Kusses, den Nachgeschmack von Zimt auf ihren Lippen.
5: Na los, meine Süßen, lasst uns die Show rocken!
3: Aber wie kann das sein? Wie kann sie so schnell und elegant sein? Sie macht den Parcours in Rekordzeit.
5: Am liebsten hätte ich ihr, ha, siehst du blöde Bitch, entgegengebrüllt. So sehr erfüllte mich ihre Verwirrung mit diebischer Freude.
1: Doch ich zwang mich, mich nur auf mich zu konzentrieren. Denn das nächste Hindernis würde endgültig über den Verlauf meiner Prüfung entscheiden. Vor mir tauchte das Beispielhaus zwischen den Ästen auf.
5: Und jetzt schnell den Aufschlag mit dem Sternenstaub abfedern. Nur die richtige Formel und die richtige Menge berechnen. V gleich G mal T,
3: Über Ästhetik lässt sich streiten, nicht wahr? Und wie die Pakete da liegen, also... nun, aber dennoch, sie scheint alle Anforderungen erfüllt zu haben. Sie hat wohl bestanden.
1: Ich wusste nicht, was ich fühlen sollte, als ich die Kugeln deaktivierte. Ich glaube, ich konnte einfach nicht ganz realisieren, was da gerade passiert war. Ich fröstelte, als die Zeitblase sich zurückzog und mich zurück in die klamme Kälte brachte. Doch anders als sonst blieb etwas von der warmen, zimtigen Holzfeuerstimmung haften und wärmte mich von innen. Auf einmal entdeckte ich Liliana in der Menge.
2: Wuhu, Kate, du hast es geschafft. Ich bin so stolz auf dich.
5: Ach, das war doch nichts. Nur ein bisschen fliegen. Kindergartenkram.
1: Als ich Lilias strahlendes Lächeln sah, vergaß ich alles andere. Alles, bis auf das Gefühl, das ich hatte, als ich mit weichen Knien aus dem Schlitten stieg. Noch nie hatte ich mich so sehr wie ich selbst gefühlt. Und vielleicht war ja das der wahre Kern von Weihnachten. zu erkennen, wen und was wir wirklich brauchten, um aus uns selbst heraus dieses wohlige Weihnachtsgefühl zu erzeugen. Zumindest war es das für mich. Und das war das Einzige, das zählte. Das und der Nachgeschmack von Zimt auf meinen Lippen, als Lilia mich küsste.
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1: Ich weise diese Unterstellungen zurück. Unterstellungen sind ein journalistischer Trick.
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1: Diese dürften in der freiheitlich-demokratischen Grundordnung nicht vorkommen. Sie hätten mich anders befragen müssen. Jetzt frage ich mich, woher kommen Sie? Welche Institution sind Sie? Sind Sie eine private

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0: Entschuldigung, dass Sie warten mussten. Ich wurde noch aufgehalten. Sie sind jetzt John Erhardt, richtig?
1: Ja.
0: Sehr gut. Nehmen Sie Platz, Herr Erhardt, oder John?
1: John reicht.
0: Wunderbar. Laura, deine neue Betreuerin. Sehr erfreut. Du kannst dich gern hinsetzen, John.
1: Ja, danke. Es ist nur, könntest du mir helfen, weil das ist alles noch sehr neu für mich.
0: Ich verstehe. Keine Sorge, das ist ganz normal. Ein Schritt nach vorne. Ja, noch einen. So, schräg links vor Ihnen ist jetzt der Stuhl. Na also, kein Problem, sehr gut.
1: So würde ich das jetzt nicht ausdrücken.
0: Das wird schon, John. Du machst das prima. Also, wie lange bist du denn jetzt schon...
1: Clint. Also, der Unfall war vor etwa einem Monat. Am Anfang habe ich noch gedacht, es wäre nichts, aber seitdem ist mein Augenlicht immer schlechter und schlechter geworden. Und seit ein paar Tagen kann ich jetzt gar nichts mehr sehen. Nicht mal mehr Licht.
0: Das tut mir leid, John, aber genau deshalb sind wir hier. Damit du lernen kannst, mit deinen Gebrechen umzugehen und wieder erfolgreich in die Gesellschaft integriert werden kannst.
1: Oh, wirklich? Toll.
0: Ich weiß, dass es für dich gerade sehr schwer sein muss, aber glaub mir, Blindheit ist ein Zustand, mit dem man heutzutage sehr gut leben kann. Du wirst Zeit und Mühe brauchen, dich daran zu gewöhnen, aber wenn du es wirklich willst, dann kannst du das auch schaffen.
1: Oh ja, klar, alles wird so wie vorher, was? Das ist doch Schwachsinn. Was kann ich denn jetzt noch groß machen? Wie soll ich denn irgendwas in meinem Leben genießen können? Hm? Ich sehe nichts mehr.
0: Na, was hast du denn früher gerne gemacht?
1: Ich bin gern gelaufen. Ich habe mich dabei immer so unglaublich frei gefühlt, aber das ist ja jetzt eh vorbei und deswegen will ich jetzt auch nicht weiter drüber reden, danke.
0: John, was ist das?
1: Tja, ich weiß es nicht, Laura, ich bin blind.
0: Nun, wie können wir dieses riesige Problem umgehen?
1: Fühlt sich an wie ein Schuh. Ja, es ist ein Schuh, wow.
0: Weiter?
1: Ein Laufschuh. Ein ziemlich guter. Gute Sohle. Warum hast du den?
0: Ich habe noch einen zweiten.
1: Oh, wow. Was du nicht sagst. Ja und? Soll das jetzt so eine Art Pseudomotivation für mich sein? Oh, wenn du dich ganz fest anstrengst, John, wirst du eines Tages wieder laufen gehen können. Komm, was soll das?
0: Vielleicht verrate ich dir das irgendwann. Unsere Zeit ist um.
1: Was?
0: Ich schlage vor, wir gehen morgen mal ein Stück. Du kannst jetzt wieder auf dein Zimmer zurück.
1: Okay. Bis morgen.
0: Guten Morgen, John. Willkommen in unserem Garten.
1: Hi.
0: Du hast es heute schon ganz alleine bis hier draußen geschafft. Klasse.
1: Naja.
0: Na los, gehen wir ein Stück durch den Park. Du warst ja ewig nicht draußen. Na, wie fühlt sich das an?
1: Furchtbar.
0: Ach komm, so schlimm ist das bestimmt nicht.
1: Laura, ich kann nichts sehen. Nicht, wo ich hinlaufe, nicht, was mir entgegenkommt oder welches Wetter ist.
0: Und du wirst nicht müde, darüber zu jammern.
1: Hallo? Ich versuche gerade, mein Leben wieder in den Griff zu bekommen.
0: Was glaubst du denn, was für Wetter ist?
1: Es fühlt sich sonnig an.

0: Aber merkst du es nicht langsam, John? Wie deine Sinne immer besser werden, irgendwann wird dein Leben wieder fast wie vorher.
1: So ein Bullshit! Sorry, Laura, aber manchmal laberst du einfach so einen Schwachsinn. Ich hab mein Augenlicht verloren, wahrscheinlich für immer. Es kommt nicht wieder. Hör gefälligst auf, so zu tun, als wüsstest du, wie das ist.
0: Hör mal, John, ich weiß, dir kommt das jetzt alles unglaublich unfair vor. Und das ist es auch. Die Welt ist unfair. Diese Erfahrung muss jeder auf die eine oder andere Weise machen.
1: Siehst du, genau das ist es, was ich meine. Diese Poesiealbumsprüche und dieser küchenpsychologische Einheitsbrei ekeln mich inzwischen so dermaßen an. Glaubt ihr echt, dass ich mich dadurch besser fühle?
0: Aber gerade haben wir doch noch ganz normal miteinander geredet und alles war in Ordnung.
1: Was? Gar nichts war in Ordnung. Nur weil ich mit dir durch den Garten laufe und hin und wieder mal ein paar Späße mache, heißt das noch lange nicht, dass es mir auch nur ansatzweise irgendwie gut geht.
0: John, beruhige dich.
1: Nein, denn so fühle ich mich. Nicht nur jetzt, sondern die ganze verdammte Zeit. Ich will einfach nicht mehr, verstehst du? Ich will und kann nicht mehr. Ich will einfach nur aufwachen.
0: Ich verstehe, wie du dich fühlst.
1: Das ist genau der Punkt, Laura. Bist du blind?
0: Nein.
1: Dann weißt du einen Scheiß darüber, wie ich mich fühle.
0: Es tut mir leid.
1: All diese Programme und Hilfeleistungen. Ihr reicht uns von einer zur nächsten und denkt, alles wird schon irgendwie klar gehen. Wir werden unseren Lebenswillen schon irgendwo zwischen einer Selbsthilfegruppe und einer Wanderung durch einen Reha-Garten finden. Ist ja schließlich alles ganz einfach, solange man dankbar ist, dass man noch lebt, was? Nur leider gibt es ein paar Sachen, die mir eure tollen Blindenschrift-Wörterbücher und diese blöden Motivationssprüche nicht wiedergeben können. Meine Lieblingsfilme, die Gesichter meiner Familie oder mein Hobby.
0: Erzähl mir davon.
1: Wovon?
0: Vom Laufen. Was genau hast du daran so geliebt?
1: Wieso?
0: Ich würde es einfach gerne hören.
1: Es war... keine Ahnung. Nur das schönste Gefühl auf der Welt für mich. Wie mir der Wind ins Gesicht schlug und die Welt an meinen Augen vorbeizog, während ich langsam immer schneller und schneller wurde.
0: Das muss schön gewesen sein.
1: Es war außergewöhnlich. Sorry, dass ich vorhin laut war, Laura. Ich habe eigentlich nichts gegen dich.
0: Schon gut.
1: Ich würde dann trotzdem langsam gern zurückgehen. Wir sehen uns ja morgen wieder, oder?
0: Ja, komm, ich bring dich noch bis zum Foyer.
1: Morgen, Laura.
0: Guten Morgen, John. Aber hallo, das Hinsetzen klappt ja schon viel besser.
1: Naja, immer noch etwas wackelig.
0: Wie fühlst du dich heute, John?
1: Naja, wie gestern eigentlich. Nicht besonders.
0: Ja, solche Dinge brauchen Zeit. Wie kommst du mit der Blindenschrift zurecht?
1: Da habe ich, glaube ich, den Dreh so langsam raus. Ich habe ja vor 2 Wochen schon damit angefangen, als klar war, dass ich erblinden würde.
0: Du wirkst irgendwie niedergeschlagener als die letzten beiden Tage.
1: Ja, sorry, es war zwar befreiend, das alles mal rauszulassen gestern, so, aber ich hatte das echt lange zurückgehalten und es hat halt wahnsinnig gut getan in dem Moment, aber am Ende hat's eigentlich nichts geändert. Weißt du, mir ist dann gestern Abend einfach erst so richtig bewusst geworden, dass es das jetzt ist. Der ganze Rest meines Lebens wird so sein und es gibt keine echte Chance, dass es mal irgendwann wieder besser wird.
0: Naja, das stimmt nicht ganz, John. Heutzutage bringt die Technik täglich neue Wunder zustande. Es wurden allein in den letzten Monaten schon wieder Krankheiten geheilt und Gebrechen korrigiert, die vor ein paar Jahren noch völlig aussichtslos waren. Deine Sehnerven haben großen Schaden genommen, John. Aber es gibt bereits Forschung in genau dieser Richtung. In ein paar Jahren? Wer weiß.
1: Also willst du jetzt, dass ich an Wunder glaube?
0: Warum nicht? Irgendwann braucht jeder mal ein Wunder und sieh dich um. Wir leben in einem Zeitalter von Nanotechnologie und Stammzellenforschung. Wenn es jemals eine Zeit für Wunder gab, dann jetzt.
1: Bei dir klingt das alles so leicht. Du kannst den ganzen Tag hier sitzen und Leuten das erzählen. Hoffnung, Hoffnung, das sagt sich alles so leicht. Aber selbst wenn ich diese Hoffnung aufbringen könnte, hätte ich doch noch lange nicht die Kraft, wieder der Mensch sein zu können, der ich früher war. Ich meine, sieh dich an. Du bist energetisch und irgendwie immer gut drauf. Früher war ich das auch mal, aber ich glaube einfach nicht, dass ich jemals...

0: jemals wieder dazu zurückfinden kann.
1: Okay.
0: Ah, das ist jetzt wieder dieser ominöse Schuh, hm? Warte, ist das ein kleines Podest da drunter? Was soll das, Laura? Wessen Schuh ist das?
1: Es ist meiner, mein Laufschuh. Diesen einen habe ich immer auf dem Regal hinter mir stehen. Ich sehe ihn jeden Tag und denke mir, eines Tages, Laura, eines Tages wirst du diese Schuhe anziehen und rennen, so schnell du kannst.
0: Laura, du bist nicht einfach nur ziemlich klein, oder?

0: Oh, wie geil.
1: Was ist denn da so lustig?
0: Bitte? Oh, nichts.
2: Die Jugend heutzutage. Bestimmt irgend so ein TikTok. 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
0: Nein.
1: Ah! Also, junge Dame, jetzt ist aber mal langsam gut.
0: Ich bitte vielmals um Verzeihung.
2: 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Ein Hörkunst-Podcast. Was ist denn das?
0: 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Spannend, witzig, tiefgründig, alles dabei.
1: Als Podcast? Ich dachte, da reden sich die Leute immer nur mundfusselig.
2: Also Hörspiele finde ich interessant.
1: Aber das ist doch kein richtiger Podcast.
0: Natürlich, steht doch da.
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2: Jetzt schalten Sie schon auf laut. Ich will mithören.

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1: Am Mikro ist für euch Leonard Römer und wir haben eine bunte Sendung dabei und starten rein mit dem neuen Song von Popstar Slater, Birds.

0: Records, Turnstyle featuring Slater, gehört bei Mephisto 97.6 im Tonleiter, eurem Musikmagazin aus Leipzig, in das wir heute ein bisschen politisch starten müssen. Am Sonntag wird gewählt in Sachsen-Anhalt. Doofes Thema, ich weiß, aber es ist zumindest nochmal die Gelegenheit hierfür.
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0: Auf dem Schlauch. Löschzug von wuchtiger Beigeschmack. Die Sommerhymne gegen Faschismus und das virale Lied auf Instagram schlechthin, zumindest für mich. Bisschen overplayed der Song, auch wenn es ein wichtiges Thema ist. Falls euch das auch so geht, dann habt ihr jetzt Glück, denn wir haben für euch die neue Single von wuchtiger Beigeschmack dabei. Sie heißt Heimweg und behandelt ein anderes wichtiges Thema. Welches genau, das hört ihr hier in einer knappen Viertelstunde. Und wir haben noch ein weiteres Wiedersehen mit einer alten Bekannten für euch im Programm. Die ist mittlerweile 60 Jahre und bekannt für ihre experimentellen Alben. Vor genau 25 Jahren ist ihr Intimstes erschienen. Ihr Nachname ist so kompliziert, dass sie meistens nur den Vornamen benutzt. Wenn ihr euch jetzt fragt, wer das sein könnte, dann müsst ihr wohl dranbleiben bis kurz nach halb. Gleich gibt's nämlich erstmal unser Album der Woche hier bei Mephisto 97.6. Da geht's um Punk, um Schreien und eine schöne Verträumtheit. Mehr dazu hört ihr hier nach dem nächsten Lied, denn wir haben natürlich auch noch andere Musik dabei, die diese Woche erschienen ist. Zum Beispiel von Dominic Feig aus Florida. Wallflower hört ihr bei Mephisto 97.6 im Tonleiter, eurem Musikmagazin aus Leipzig. Am Mikrofon ist Leonard Römer. Schön, dass ihr zuhört. Habt einen guten Abend.

0: einmal der Freund von Zendaya sein. Den Traum hat sich Dominik Feig schon erfüllt, zumindest in der Serie Euphoria. Das war er mit Wallflower, gehört bei Mephisto 97.6.
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0: 18.12 Uhr, Zeit für unser Album der Woche, wo wir ein Gefühl vorstellen wollen, das man vielleicht kennt, wenn man ja das Gefühl hat, es fällt einem die Decke auf dem Kopf, man möchte alles stehen und liegen lassen und am liebsten laut einmal seinen Frust rausschreien. Das nennt man musikalisch dann Punk, und mit diesem Stichwort Schreien wären wir auch schon bei unserem Album der Woche. Das heißt Gotta Get Out, also ganz passend, und kommt von der amerikanischen Punkband The Linda Lindas. Wie viel da drin jetzt geschrien wird, das bespreche ich jetzt mit meinem Kollegen Oskar Vier. Hallo Oskar.
3: Hi Leonard.
0: Du hast dich mit dem Album beschäftigt und vor allem dich ausgetauscht mit unserer Musikredakteurin Marlene Lötzold, die nämlich Expertin ist für dieses Thema, und stellst jetzt so ein bisschen vor, was sie dir erzählt hat und was sie über das Album denkt. Für alle, die die Band vielleicht noch nicht so kennen, The Linda Lindas, wer ist das und wo holen sie uns mit ihrem neuen Album ab?
3: Ja, also hinter The Linda Lindas stecken vier junge Frauen aus L.A., Lucia, Mila, Eloise und Bella. Zusammen machen sie seit 8 Jahren nun extrem ehrlichen, politisch aufgeladenen Punkrock. Mit Gotta Get Out veröffentlichen sie jetzt ihr drittes Album und beweisen, wie sie sich in ihrem Sound weiterentwickelt haben.
0: Und zwar wie?
3: Die Songs sind abwechslungsreicher komponiert als zuvor, zum Teil irgendwie verspielter und haben zwischendurch auch mehr groovy Parts als die Vorgänger. Beispielsweise die Wiederholung des Lyrics Gotta Get Out mit einem Echo. Ja, der Song beschreibt dieses Gefühl der totalen Stagnation im Leben, als würde man in seinem Alltag feststecken. Im Grunde geht es darum, Angst zu haben, das eigene Leben zu verpassen. Ein großer Teil des Albums badet genau in diesem 2000er-Feeling, könnte man sagen, und diesen Alternative- bzw. Pop-Punk-Elementen. Aber sie brechen das extrem clever auf. Auf dem Track High Horse drosseln sie zum Beispiel das Tempo und überraschen mit so einem unheimlich lässigen Slacker-Rock. Dieser Song zeigt eine viel entspanntere Seite der Band, die man so vielleicht nicht direkt erwarten würde.

0: High Horse war das von The Linda Lindas. Du hast vorhin gesagt, die sind eine politische Band. Wo hören wir das denn auf dem neuen Album?
1: Ja, also da muss man definitiv Blood on Our Hands nennen. Der Song wird auch als direkter Diss, könnte man sagen, gegen Donald Trump interpretiert. Da steckt auf jeden Fall viel Wut und auch Haltung drin. Mit diesen rauen Vocals und den verzerrten Gitarren stellen sie die Politik in den USA in Frage. Und während sie das tun, nehmen sie auch kein Blatt vor den Mund, nennen die Politik faschistisch und heben all die Untaten hervor. Nicht nur von den Regierenden selbst, sondern auch von denen, die sich nicht politisch engagieren. Solange das politische Business laufe, sei das Blut an den Händen der Regierenden gerechtfertigt.
0: Es klingt nach klassischen Punk-Themen. Du hast eben gesagt, dass die Band auch mit Pop-Punk-Elementen spielt. Mhm. Haben sie sich denn da musikalische Unterstützung an die Seite geholt?
1: Ja, auf jeden Fall. Und was für eine. Für den Song Closer haben sie sich Hayley Williams von unter anderem Paramore als Vocal-Verstärkung ins Studio geholt. Der Track ist eine mega Pop-Punk-Hymne geworden. Hier trifft so feministische Gitarrenmusik auf einen Refrain, der sofort im Gedächtnis bleibt und den man direkt laut mitsingen möchte.

0: Wie entlassen uns die Lindas denn nach all dieser Wut, dem Slacker, Rock und den großen Pop-Punk-Hymnen aus dem Album?
1: Also überraschenderweise entlassen sie uns mit genau dem Gegenteil. Und das beweist, wie gut dieses Album durchdacht ist. Der finale Schlusssong See You Next Time driftet plötzlich in so eine wunderschöne Verträumtheit ab. Musikalisch erinnert das total an Bands aus den 90ern wie The Sundays. Nach all dem Tumult kommen The Linda Lindas also zur Ruhe. Es ist ein ganz sanfter und ja, melancholischer Ausklang.
0: Okay, klingt also nach einem Album, was vielseitig ist und auch mehr ist als nur wütender Punk-Rock. Was macht Gutter Get Out denn für dich so besonders?
1: Also das Album liefert so ein richtig gutes Paket an Energie zur genau richtigen Zeit. Es fängt das Gefühl ein, das momentan irgendwie viele Menschen teilen, diese Stagnation und den Wunsch danach auszubrechen. The Linda Lindas beweisen mit ihrem dritten Album eine enorme musikalische Reife. Sie verbinden politische Haltung und Wut fast mühelos mit teilweise träumerischen Indie-Pop-Passagen. Es ist also ein Album, das Spaß macht und zeigt, wie aufregend moderne Punkmusik eigentlich noch klingen kann. Und genau das macht es für mich auch zum Album der Woche.
0: Die Gedanken von Oskar 4 waren das zum Album Gotta Get Out. Der Musiktipp von Redakteurin Marlene Nötzold, hier gehört bei Mephisto 97.6. Und sie konnte leider nicht hier sein, die geht's nicht so gut. Deshalb schicken wir jetzt ganz liebe Grüße mit dem Abschlusssong von dem Album Gotta Get Out. Der heißt See You Next Time und den hört ihr jetzt hier. The Linda Lindas mit See You Next Time.

0: Glenn Stella mit Unforgivable Things gehört bei Mephisto 97.6. Vor dem nächsten Beitrag habe ich eine Inhaltswarnung für euch. In diesem geht es nämlich um sexuelle und sexualisierte Gewalt. Wenn ihr euch mit dem Thema also nicht so wohl fühlt, dann schaltet jetzt vielleicht ab und hört in 5 Minuten wieder rein. Stellt euch mal diese Szene vor. Es ist spät in der Nacht. Ihr wart eben noch mit Friends in der Kneipe oder in einer Bar und seid jetzt auf dem Heimweg. Nur jede zweite Straßenlaterne funktioniert so richtig, manche flackern und plötzlich nähert sich von vorne ein Schatten, ihr erkennt ihn nicht richtig und kriegt das Gefühl, auf dem Gehweg nicht alleine zu sein. Was jetzt für manch männlich sozialisierte Personen vielleicht gar nicht so besorgniserregend klingt, ist für Flinters gefährlicher Alltag. Diese alltägliche Situation beleuchtet das Münchner Trio Fruchtiger Beigeschmack in ihrer neuen Single Heimweg. Und zwar nicht als Einzelfall von Gewalt an Frauen, sondern als systemisches, gesellschaftliches Problem. Wie Fruchtiger Beigeschmack das in ihren Texten thematisiert und in ihren ganz eigenen Jazz-Stil verpackt, das zeigt uns Musikredakteurin Laura Mildenberger.
1: Jede dritte Frau in Deutschland ist mindestens einmal in ihrem Leben von sexualisierter Gewalt betroffen. Das ist nicht nur Grundlage jeder Infografik zur Gewalt an Frauen, sondern auch Antrieb für das Trio Fruchtiger Beigeschmack. In ihrer neuen Single Heimweg fangen sie dieses mulmige Gefühl ein, das man als Flinter nachts leider hat. Ihre Lyrics handeln vom gesenkten Blick, dem spitzen Schlüssel in der Hand und dunklen Gestalten, die man hinter seinem Rücken spürt, aber nicht sieht. Wenn man Heimweg hört, wird man direkt in diese Situation teleportiert. Der Song will einen eben berühren, ob mit oder ohne Konsens. Im Jazz verpackt, wirkt er nochmal intimer. Das Saxophon warnt, das Klavier alarmiert. Man wird mit immer schnelleren Tönen eingeholt und schafft es nicht rechtzeitig, die Straßenseite zu wechseln. Sobald sich alle Instrumente vereint haben, treten sie zu. Die Klangkulisse schlägt mit voller Wucht ein. Zurück bleibt eine zerbrechliche Stimme und ein Geklimper, das einen wieder an den Anfang des Songs führt. An den Anfang des Alltags. Beim Hören durchdringen einen die Trompeten mit den Fragen, wer könnte sowas machen? Wer hat seine Triebe nicht unter Kontrolle? Sobald man gesellschaftliche Probleme in seinen Songtexten reflektiert, endet man häufig bei der gleichen Realisation. Männer. Denn nicht die männliche Animalität ist das Problem, sondern die bewusste Entscheidung dazu, Gewalt auszuüben. Fruchtiger Beigeschmack kommt somit zu dem gleichen Entschluss wie ich. Ich bin nicht paranoid wegen meinem Heimweg, sondern einfach nur realistisch.
0: Sagt Musikredakteurin Laura Mildenberger zur neuen Single von Fruchtiger Beigeschmack. Wenn ihr von sexualisierter Gewalt betroffen seid oder euch in Situationen befindet, in denen ihr euch unwohl fühlt, dann könnt ihr euch anonym an das Hilfetelefon 116 016 wenden. Und jetzt wollen wir den Song mal hören. Ihr neues Album erscheint am 18. September. Hier ist die aktuelle Single. Fruchtiger Beigeschmack sind das mit Heimweg.
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2: Und von fruchtiger Beigeschmack kommen wir zu was ganz anderem, nämlich zu einem Mann aus Pforzheim und Karlsruhe. Er heißt Bernd Erich Gall und macht dort seit 1995 Musik. Gestern hat er sein neues Album veröffentlicht. Das Musikvideo im Stil von Windows Movie Maker, die Musik eine Mischung aus Rock, Indie und Jazz. Und der Song, der heißt so wie das Album, also alles, wie es sich gehört. Hier ist Back 56 mit Bodytown bei Mephisto 97.6.

0: Zurück im Tonleiter, eurem Musikmagazin bei Mephisto 97.6. Wir kommen jetzt zu unserem nächsten Song und den werde ich für euch jetzt live performen. Ja, das war es schon, was man heute ASMR nennt. Das war nämlich früher Musik. Heute vor 25 Jahren, da erschien das Album Vespertine von Björk und hat eine ganz andere Seite der isländischen Musikerin gezeigt, nämlich eine zerbrechliche, zerreißliche, wollte ich fast sagen, eine intime Seite, eine introvertierte. Warum das für den Pop der 2000er Jahre relativ ungewöhnlich war und wie sie damit trotzdem durchgekommen ist, das bespreche ich jetzt mit Helena Seitz. Hallo Helena, schön, dass du da bist.
1: Hallo Leonard.
0: Also ich habe es ja gerade schon angedeutet, Vespertine, ein intimes und besonderes Album. Was macht es denn dazu?
1: Björk wollte noch homogenic etwas machen, das viel zurückgezogener klingt. Sie hat sich für die kleinen Momente interessiert, die man normalerweise gar nicht als Musik bezeichnen würde. Also wie du eben meintest, sowas wie Atemgeräusche, Schritte oder andere sehr kleine Alltagssounds. In einem Interview mit MTV hat sie erzählt, dass sie sich bei der Produktion die Vorgabe gab, so wenig wie möglich das Haus zu verlassen. Die Wahl der Instrumente fiel da notgedrungen auf Alltägliches. Das zeigt sich vor allem in der Percussion, wo ein Kartendeck zum Instrument wird. Und daraus wollte sie so eine Art musikalische Lebenswelt bauen. Es klingt fast so, als würde man ganz nah am Lautsprecher sitzen. Gleichzeitig gibt es aber auch diese großen Streicher- und Chormomente, die das Ganze dann doch ein bisschen episch klingen lassen. Das Spannende an Vespertine ist eben dieser Gegensatz zwischen etwas Winzigem und etwas sehr Großem. Sie-

0: Also Hidden Place war das von Björks Album Vespertinen. Du hast jetzt gesagt, also auch viele kleine Geräusche. Ich habe es auch eben illustriert mit meinem zerreißenden Blatt. Wie haben die das denn damals gemacht in der Produktion? Auch vors Mikro gesetzt und Blatt zerrissen?
1: Björk hat auf Vespertinen sehr viel mit Samples gearbeitet. Sie hat die kleinen Alltagsgeräusche anschließend elektronisch verarbeitet. Daraus ergeben sich dann sogenannte Microbeats. Das sind Beats mit sehr kleinen, oft auch elektronischen Klängen, die sich ständig unter den Songs bewegen. Dadurch entsteht dann ein extrem detaillierter Sound.

0: Okay, also ein Album für Kopfhörer, könnte man sagen, eine feine, filigrane Soundkulisse. Was war denn Björks Antrieb dazu, dieses Album zu produzieren?
1: Ja, voll. Das Intime ist vor allem durch die Instrumente deutlich wahrnehmbar. Björk hat das Album auch während einer Phase aufgenommen, in der sie sich mit Nähe, Sexualität und emotionalem Rückzug beschäftigt hat. Es ist also nicht nur musikalisch, sondern auch thematisch etwas sehr Privates. Björk vermittelt diese Intimität nicht nur über Texte. Ihre Stimme steht sehr im Vordergrund. Während im Hintergrund da diese Microbeats laufen, hat der Song dadurch dann irgendwie was Heimliches.

0: Wenn man so an die Popwelt der 2000er Jahre denkt, Britney Spears und Co., dann ist Vespertine dann doch nochmal was anderes, auch klanglich. Gibt es da einen Song, der das für dich besonders gut zeigt, was Björk hier macht?
1: Die Songs selbst sind ziemlich ungewöhnlich aufgebaut. Der Ausschnitt, den wir gerade gehört haben, ist aus Pagan Poetry. Der Song beginnt sehr blank und entwickelt sich dann immer weiter. Björks Stimme, die Streicher und die elektronischen Sounds verdichten sich im Laufe des Songs. Und obwohl die Produktion sehr komplex ist, kommen die Emotionen trotzdem direkt rüber. Björk zerlegt die Musik quasi in ihre kleinsten Bestandteile und setzt sie dann wieder zusammen. Und dadurch wird Vespertine, also das ganze Album, gleichzeitig sehr modern und irgendwie auch zeitlos.
0: Ja, über den Albumtitel haben wir noch gar nicht gesprochen, Vespertine. Wie passt das denn damit zusammen?
1: Vespertine heißt so viel wie abendlich. Der Titel passt deshalb ziemlich gut zur Atmosphäre. Björk selbst vergleicht die Stimmung des Titels mit dem Gefühl, wenn einem jemand im Dunkeln ein Geheimnis ins Ohr flüstert.
0: Und da wären wir wieder beim Thema ASMR. Björk ist ja bis heute relevant geblieben, nicht nur deshalb, auch wenn das sowas Experimentelles vielleicht jetzt erstmal nicht so massentauglich wirkt. Wie ist es denn passiert?
1: Ja, das ist ziemlich bemerkenswert. Björk macht ein sehr experimentelles Album, das sich stark auf Atmosphäre und kleinste Klangdetails konzentriert und trotzdem wird es zu einem ihrer erfolgreichsten Alben. Das zeigt, dass experimentelle Popmusik nicht automatisch unzugänglich sein muss.
0: Sagt meine Kollegin Helena Seitz über Björks Album Vespertine. Und zum Schluss hören wir natürlich auch noch einen Song vom Album. Hier ist Pagan Poetry von Björk.

0: Dogwood Tales mit I Could Never Be Without You gehört bei Mephisto 97.6. Und die Person, die jetzt bei mir im Studio ist, hat gerade noch gesagt, dass sie diesen Song liebt und dafür gute Gründe hat. Und vielleicht verrät sie mir die jetzt. Chantal Kupper ist da für die Veranstaltungstipps.
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0: Hi Chantal.
3: Hallo.
0: Was gefällt dir so an dem Song?
3: Einfach die Gitarrenkulisse und wie das sich alles aufbaut.
0: Ich finde es auch ein wunderschöner Song und gut, dass du da bist, denn das Thema ist natürlich, der Titel ist Motto, I Could Never Be Without You, für die Musiktipps für die nächsten Tage.
3: Ja.
0: Du hast dich ein bisschen umgeschaut nach Konzerten oder ähnlichem und hast mir drei Tipps mitgebracht. Ja. Hau mal raus.
3: Der erste Tipp ist ein Open-Air-Rave im Museumscarré am Freitag. Das geht von 16 bis 22 Uhr auf dem Gelände des Stadtgeschichtlichen Museums. Und da legt unter anderem DJ Ritalino auf. Also ein bisschen Techno.
0: Ja, ein bisschen Techno von DJ Ritalino. Na gut. Und jetzt habe ich aber noch ein paar Fragen. Was war das? Ein Museums-Rave? Nee, wie hieß es?
3: Ein Open-Air-Rave.
0: Okay,
3: in
0: im Museums-Carré.
3: Also
0: was ist das Museums-Carré?
3: Das ist beim Gelände des Stadtgeschichtlichen Museums einfach. Also es wird von denen dort
0: okay, quasi im Innenhof vom Museum oder so. So kann man sich das ungefähr vorstellen. Oder im Museum selbst. Nee, schon draußen.
3: Ja, also ist ja Open-Air. Haus Böttcher-Gästchen.
0: Okay, Haus Böttcher-Gästchen. Also ein bisschen Open-Air, Techno. Von Ritalino. Jetzt haben wir natürlich leider schon wieder vergessen, wann das war. Das war am Freitag, richtig?
3: Am Freitag, genau.
0: Freitag
3: von 16 bis 22.
0: 22 Uhr. Okay, ein schöner erster Tipp. Was hast du denn noch dabei? Vielleicht was ohne Techno?
3: Ganz kurz noch davor. Das ist auch kostenfrei, kostet aber auch 4 Euro ermäßigt. Nur damit man Bescheid.
0: Wie? Das ist kostenfrei, aber für ermäßigt kostet es was? Nee.
3: Also die Sonderausstellungen.
0: Okay. Ah ja, das Museum. Ja, das muss man dazu sagen. Das stimmt. Die städtischen Museen sind kostenlos. Da kann man also auch gleich noch nebenbei vorbeischauen. Vielleicht dann also ohne Techno, aber zumindest mit Museum. Also guter Tipp auf jeden Fall.
3: Genau.
0: Was hast du noch dabei?
3: Dann gibt es noch eine Roda de Samba. Das ist brasilianische Live-Musik. Das ist auch am Freitag. Beim FC Blau-Weiß Leipzig, also Kantatenweg 39.
0: Moment mal. Den kenne ich nicht. Ich kenne Lok und Chemie. Das ist auch Fußball oder was ist das?
3: FC, also ich würde mal vermuten, ja.
0: Okay.
3: Genau. Und Roda ist portugiesisch und bedeutet so viel wie Rad oder Kreis. Bedeutet, die MusikerInnen sitzen im Kreis und das Publikum drumherum. Und genau, es sind halt so traditionelle Samba-Rhythmen. Es klingt dann ungefähr so.
0: Okay, ja, Samba, sozusagen traditionelle Samba-Rhythmen zum Zuhören wahrscheinlich, ne? Oder auch zum Mitmachen.
3: Genau, also dazu wird auch gefeiert und gemeinsam gesungen. Also es ist so ein kollektives Ding dann einfach, wo es dann auch Speisen und Getränke gibt, ja.
0: Ja, bist du schon mal Samba, irgendwie bist du ein bisschen Samba erfahren, wenn man so will?
3: Ich habe da keinen Tanzrhythmus.
0: Oder gesungen oder so. Ich wusste ehrlich gesagt gar nicht, aber das ist jetzt wieder meine Unkenntnis, dass man Samba auch singt. Ich kenne natürlich die Trommelrhythmen und die Percussion-Variante, aber es wird auch gesungen offenbar.
3: Ja, auf jeden Fall.
0: Haben wir ja gerade gehört. Also, und das kann man sich dann auch selbst anhören. Jetzt fass nochmal zusammen, wann und wo genau. Also FC habe ich mir irgendwie gemerkt. Und dann
3: FC Blau-Weiß Leipzig am Freitag von 18 bis 22 Uhr und der Eintritt ist frei, aber Spenden sind erbeten.
0: Okay, ja, guter Tipp. Muss man vielleicht noch rausfinden, wo das genau ist, FC Blau-Weiß Leipzig?
3: Kantatenweg 39.
0: Okay. Ja, gut. Jetzt haben wir noch ein bisschen Zeit übrig. Das ist gut, weil du hast nämlich noch einen dritten Tipp mitgebracht.
3: Genau.
0: Und zwar
3: ein musikalischer Flohmarkt mit Jam Session. Der ist am Samstag dann von 14 bis 20 Uhr. Und da ist so alles, was das Musikherz begehrt. Also Schallplatten, Equipment, Band, Merch. Und dort gibt es dann auch auf der Bandhausbühne eine Jam-Session von 14 bis 22 Uhr, wo man auch selber mitmachen kann.
0: Kann man dann gleich mit dem gekauften Cembalo dann auch gleich, wahrscheinlich nicht, aber irgendwie Schellenkranz oder so. Dann
3: oder
0: gleich
3: eine Gitarre.
0: Gitarre zum Beispiel, spielst du was?
3: Klavier und Gitarre, ja.
0: Beides sogar, meine Güte, aber nicht gleichzeitig.
3: Nein.

0: Du kannst es besser als ich.
1: Einmal der Open Air Rave am Freitag, 16 bis 22 Uhr, beim Stadtgeschichtlichen Museum. Dann noch brasilianische Live-Musik am Freitag bei FC Blau-Weiß Leipzig. Und dann noch vor dem Bandhaus Leipzig ein musikalischer Flohmarkt mit Jam-Session.
0: Drei tolle Tipps von Chantal Kupper. Vielen Dank dir.
1: Gerne, gerne.
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Hipster Runoff war das von Lex Walt. Ein bisschen abrupt geendet, aber trotzdem guter Song. Neue Musik bei Mephisto 97.6 hört ihr immer hier im Tonleiter. Leider geht er jetzt schon wieder zu Ende, aber ich kann euch beruhigen. Nächste Woche sind wir wieder da um 18 Uhr. Am Mittwoch geht es hier weiter mit neuen Releases aus aller Welt. Und natürlich kann ich euch auch unseren Podcast ans Herz legen. Der heißt auch Tonleiter. Ihr findet ihn auf Spotify, auf wo ihr sonst noch AntennaPod und wo auch immer ihr eure Podcasts hört. Da kann ich euch also sehr empfehlen, mal vorbeizuschauen und zu gucken, was da für neue Releases besprochen werden. Das war der Tonleiter für heute unter der Verantwortung von Chantal Kupper. Eine ganz wunderbare Sendung zusammengestellt und auch die Playlist dafür ausgewählt. Ein Dank schicke ich wie immer auch noch an unseren lieben Techniker. Das war heute Marcel Winkler, der ganz fleißig gerade die Studios zuschließt. Und ich bedanke mich auch bei euch fürs Zuhören, wünsche euch einen schönen Mittwochabend und sage bis zum nächsten Mal. Leonard Römer verabschiedet sich am Mikrofon. Tschüss, macht's gut. Und wir schließen die Sendung mit Maybe You Can Give It A Shot von Wine Lips. Macht's gut, tschüss.

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1: Ökostrom. Klingt nachhaltig, aber ist es das wirklich? Emma Büttner ist dieser Frage nachgegangen und hat dafür unter anderem mit einer Expertin vom Umweltbundesamt gesprochen.
2: Das ist das, was die Menschen sich vorstellen. Ich kaufe Ökostrom und meistens stellen sich die Menschen vor, dass es dadurch mehr Ökostrom in Deutschland geben wird. Und das ist nicht so,
3: sagt Elke Morbach vom Umweltbundesamt. Der grüne Strom aus erneuerbaren Energien wird ins Verteilnetz eingespeist. Ein großer Pool, in dem sich jeder Strom auch aus fossilen Quellen versammelt. Ob aus der Steckdose dann wirklich Ökostrom kommt, ist nicht mehr nachvollziehbar, erklärt Morbach.
2: Wenn jemand Strom produziert aus einer erneuerbaren Energienanlage, dann könnte er dem einen sagen, ich verkaufe dir Ökostrom, und dem anderen auch sagen, ich verkaufe dir Ökostrom. Er kauft aber eigentlich von der Börse Strom dazu und liefert dem anderen den Börsenstrom. Das würde niemand merken.
3: Diese Doppelvermarktung will das Umweltbundesamt verhindern. Hier kommen die sogenannten Herkunftsnachweise ins Spiel. Eine Art elektronische Geburtsurkunde für grünen Strom. Wer Ökostrom erzeugt, kann sich Nachweise ausstellen lassen. Die können LieferantInnen auf dem Markt kaufen und dann Ökostromtarife anbieten. Auch die Leipziger Stadtwerke nutzen dieses System. Denn der eigene Ökostrom steckt noch in den Kinderschuhen, erklärt Christoph Jansen, Bereichsleiter Erzeugung der Leipziger Stadtwerke.
4: Wir produzieren auch grünen Strom. Also zurzeit sind wir ja im Wesentlichen hier mit unseren Kraftwerken noch fossil unterwegs. Wir haben zwar schon eine deutliche Reduzierung der CO2-Emissionen durch die Tatsache, dass wir Erdgaskraftwerke betreiben. Und Erdgas hat einen deutlich niedrigeren Carbon Footprint als Kohlekraftwerke.
3: Das sei schon umweltfreundlich, sagt Jansen, aber eben noch nicht öko. So stammt die Ökostromlieferung der Leipziger Stadtwerke zur Hälfte aus Herkunftsnachweisen. Der Großteil davon aus Norwegen. Das kritisiert Michaela Kruse, Referentin für Bioenergie beim Naturschutzbund. Für sie darf ein richtiger Ökostromtarif keine Verbindung zu fossilen Quellen haben.
5: Das führt einfach dazu, dass nicht mehr Grünstrom am Markt ist, sondern die anderen Kunden einfach dreckigeren Strom bekommen. Also es verschiebt einfach nur diese Mengen und damit ist der Energiewende halt an der Stelle nicht geholfen. Deswegen ist es halt so wichtig, darauf zu achten, dass die Anbieter halt wirklich diese Erzeugungskapazität dazu bauen.
3: Nur durch mehr erneuerbare Anlagen könne auch mehr Nachhaltigkeit entstehen, so Kruse. Dagegen hält Christoph Jansen von den Leipziger Stadtwerken das System für sinnvoll.
4: Indem grüne Zertifikate gekauft werden, wird ja auch Grünstromproduktion gefördert. Insofern macht es aus meiner Sicht sehr viel Sinn, auch über bilanzielle Maßnahmen dann grünen Strom dann zuzuweisen und durch einen zusätzlichen Betrag, den der Kunde bereit ist zu zahlen, damit auch die Produktion von grünem Strom fördert.
3: Dabei sind Ökostromtarife nicht zwingend teurer, sagt Elke Morbach vom Umweltbundesamt. Doch woran erkennen VerbraucherInnen dann wirklich nachhaltigen Ökostrom? Wer selbst nicht das Kleingedruckte lesen will, müsse auf Labels vertrauen, rät sie.
2: Das Umweltbundesamt empfiehlt 2 Label, das OK-Power-Label und das Grüner Strom-Label als Label, die wir für vertrauenswürdig halten und wo wir auch glauben, dass eine Zusätzlichkeit wirklich erreicht wird.
3: Das bedeutet zum Beispiel, dass mit den Einnahmen neue Anlagen für erneuerbare Energien gebaut werden. Diese Tarife mit Label können etwas teurer sein. Am Ende kommt es laut Morbach aber darauf an, was VerbraucherInnen bei ihrem Ökostromtarif wichtig ist. Wer also lieber sparen will, kann sich nicht sicher sein, dass die Umwelt davon nachhaltig profitiert.
1: Bei Ökostrom wird also auch viel gutes Gewissen verkauft. Ein Beitrag von Emma Büttner.
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1: Die alte Vase von Oma, ein schon etwas angerosteter Ring von der Urgroßtante oder dieses eine Bild im Wohnzimmer der Eltern, bei dem eigentlich keiner mehr so genau weiß, wo es eigentlich herkommt. Ob das wohl was wert ist? Diese Frage habt ihr euch vielleicht auch schon mal gestellt. Rausfinden lässt sich das auf jeden Fall. Die Veranstaltung nennt sich Experten bewerten und Reporterin Clara Binning hat sich das genauer angesehen.
2: Schöner Rahmen, aber der Inhalt ist leider wertlos. Es ist ein Druck.
3: Der Besitzer des Gemäldes hatte sich eigentlich mehr erhofft. Sonst wäre er wohl gar nicht erst in die My Place Self Storage Filiale im Leipziger Osten gekommen. Dort lassen Interessierte am Samstag ihre vermeintlichen Schätze auf ihren tatsächlichen Wert schätzen. Die regionalverantwortliche Melanie Konrad erklärt das Konzept.
4: Hier kann jeder mit drei Stücken, die er eventuell bei sich zu Hause von der Oma geerbt oder wo er glaubt, dass er auf dem Trödelmarkt erfolgreichen Schatz günstig erworben hat, von einem Experten bewerten lassen. Er sagt schon einen ungefähren Wert. Und wenn großes Interesse besteht, tauschen auch der Besucher und er die Kontaktdaten aus.
3: Einige überlegen nämlich, ihre Sachen zu verkaufen. Im Prinzip erinnert alles ein bisschen an die Fernsehsendung Bares für Rares, bloß ohne Horst Lichter. Der Experte heißt hier nämlich Norbert Kolb. Kolb hat einst ein Antiquitätenkaufhaus in Leipzig geführt. Gerade begutachtet er ein Gemälde, was sich nur als eine gedruckte Kopie des Originals herausgestellt hat. Einzig der Bilderrahmen scheint noch etwas zu taugen.
2: So was würde ich für 10 Euro ankaufen, in die Kammer stellen, bis ich es brauche.
3: Nur 10 Euro. Der Besitzer wirkt enttäuscht. Das Bild behält er nun weiterhin. Den Rahmen verkauft der Kolb. Wenige Minuten später schon erreicht die nächste Besucherin den Tisch, auf dem das Mitgebrachte analysiert wird. Dieses Mal im Gepäck Silberbesteck. Doch auch das scheint für den Experten noch nicht das Wahre zu sein.
2: Das ist was für die Schmelze. Ja.
5: Ja.
2: Das kauft keiner mehr, weil es unvollständig
5: ist.
2: Doch, es ist Silber, die Griffe. Aber da kommen ja eine ganz geringe Grammzahl zusammen. Die ziehen ihnen noch die Schmelzkosten ab.
3: Auf Nachfrage meint Kolb, dass wirklich wertvolle Sachen bei solchen Veranstaltungen wie dieser eher selten auftauchen. Auch an diesem Nachmittag sei ihm noch nichts Bahnbrechendes begegnet. Währenddessen trägt der Bildbesitzer von vorhin noch ein weiteres Mal ein verdecktes Bild in den Raum. Vielleicht verbirgt sich ja hinter dieser Verpackung ein Schatz.
2: Es tut auch weh. Da brauche ich nicht nachgucken. Das ist einfach dilettantisch gemalt. Also es ist kein akademischer Maler, den werden wir nirgends finden. Und dann noch eine Gebirgslandschaft. Ja, die ist noch schrecklicher.
3: Also auch hier Fehlanzeige. Selbst der Rahmen scheint dieses Mal nichts mehr wert zu sein. Mit Malerei und Geschirr scheint Norbert Kolb sich besonders gut auszukennen. Oft genügt schon ein fachkundiger Blick, um das Urteil zu fällen. Für Edelsteine oder Metalle hat Kolb zusätzlich mehrere Bücher und Preistabellen griffbereit auf dem Tisch liegen. Gerade Gold habe aktuell einen Allzeithochwert, so Kolb. Wer also zum Beispiel alten Goldschmuck schon immer verkaufen wollte, für den sei jetzt ein guter Zeitpunkt. Wenn all diese Hilfsmittel nicht weiterhelfen, kommt auch mal das Internet-Tool Google Lens zum Einsatz. Am Ende nehmen einige Besuchenden ihre Gegenstände wieder mit nach Hause. Viele haben dann nämlich doch gemerkt, dass gegen einen zweistelligen Preis der emotionale Wert ihres geglaubten Schatzes überwiegt.
1: Ein Beitrag von Clara Binning über die Veranstaltung Experten bewerten, bei der Interessierte alte Erbstücke auf ihren Wert schätzen lassen können.
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2: Kennen Sie schon Keks? Die wahrlich geniale Mischung zweier Drogen, die eigentlich nicht zusammenpassen. Es geht um Koks und Ketamin, kurz Keks. Der eine ein Scarface-Klassiker für dicke Eier, der andere ein Stoff aus der Anästhesie. Aufputschend und betäubend zugleich. Auch deshalb ist Keks schon länger der totale Renner in der Feiergemeinde. Schnell vom Flur auf die Clubtoilette. Lein zurechthacken. Mit dem Röhrchen ansetzen und... Boom macht's im Kopf. Aber nicht nur dort. Boom macht es auch in Lateinamerika. Kokain ist die Atombombe Lateinamerikas, sagte Carlos Leda, der Drogenhändler aus Kolumbien. Laut ihm würde Kokain die USA wortwörtlich abhängig machen von ihrem Hinterhof Lateinamerika. Kokain würde die Revolution finanzieren und die verdammten Gringos vergiften. Naja, Carlos Leda wanderte in Gringolandia, in den USA in den Knast. Die Atombombe aber blieb, wo sie war, in Lateinamerika. Und damit in Carlos Ledas Heimatland Kolumbien. Die Menschen, die Kokain produzieren, bekommen nur ein paar Dollars am Tag und das große Geschäft machen wenige. Diese wenigen peinigen das Land mit Gewalt und lassen es von der Korruption zerfressen. Tendenz steigend. Im Jahr 2017 wurden laut Drogenbericht der UN 25% mehr Kokain produziert als noch im Vorjahr. Mit dem Koks vergiftet sich ein halber Kontinent, Kolumbien, Mexiko, Guatemala, El Salvador und so weiter. Und die großen KonsumentInnen, das sind schon längst nicht mehr nur die ach so bösen Amis. Nein. Die KonsumentInnen, das sind auch wir, liebe Feiergemeinde. Aus dem aktuellen Drogenbericht der EU kann man entnehmen, dass rund 1 Million Deutsche im letzten Jahr Koks konsumiert haben.
3: Also, liebe Brüder und Schwestern, liebe Techno-Jünger, wir sind es. Wir sind die Atombombe für Lateinamerika.
2: Ja, ich weiß. Man sollte Drogen legalisieren, denn es ist die einzige Möglichkeit, den Sumpf auszutrocknen. So viel ist klar. Prohibition ist keine Lösung. Diese Einsicht ist aber noch lange nicht gemainstreamt. Bisher zieht die Einstellung aller, es gibt kein richtiges Leben im Falschen, nicht. Und kommt mir bitte auch nicht damit, dass es nicht um individuelle Verantwortung geht, sondern um das System. Nein, das riecht mir zu sehr nach Salonkommunismus. Auch wenn die Kritik am System wichtig ist, beharre ich auf der individuellen Verantwortung. Vor allem dann, wenn es um globale Unterdrückungsstrukturen geht, die arg an Verhältnisse aus der Kolonialzeit erinnern. Der reiche Westen ergötzt sich am Exzess und die Hauptlast trägt der globale Süden. Vorsicht, hier kommt die Moralkeule. Koksen ist scheiße.
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1: Beim Battle Rap, da stehen sich zwei oder mehr KontrahentInnen im Kreis gegenüber und versuchen über mehrere Runden, sich gegenseitig so hart wie möglich zu beleidigen. Das kann verschiedene Formen annehmen, auf einen Beat oder a cappella, mit Vorbereitungszeit oder gefreestyled. Organisiert wird das Ganze dann zum Beispiel von einer Battle Rap Liga, die Events veranstaltet und die Battles im Nachgang veröffentlicht. Und ihr könnt es euch schon denken, das ist eine ziemlich heftig männlich geprägte Szene. Deutsche Plattformen wie Future of Battle Rap haben sich aber vor allem in den letzten Jahren für mehr Diversität eingesetzt. Welche Erfahrungen man als Flinterperson in der Szene macht, hören wir jetzt in einem Interview. Musikredakteur Cosimo Spangler hat sich dafür mit der Battle-Rapperin Lucky Lilly getroffen.
2: Ich bin heute hier mit Lilly Wegener. Auf der deutschen Battle-Rap-Bühne ist sie vor allem bekannt als Lucky Lilly. Hi.
3: Hi, schön, dass ich hier sein kann.
2: Lilly, erzähl uns doch mal kurz, wie du überhaupt zum Battle-Rap gekommen bist.
3: Das war absolut zufällig tatsächlich. Ich war in Köln auf einem Open Mic und ich habe selber gar nicht richtig mitgemacht, aber ich habe da die Leute kennengelernt und die Organisatorin hatte mich dann mal angesprochen und gefragt, ob ich mir vorstellen könnte, einen Rap-Battle zu machen, weil es ein besonderes Event gab, wo Männer gegen Frauen antreten sollten. Also es sollte ein bewusstes Mix-Event sein, um ein bisschen die Female-MCs zu pushen. Und ihnen hat halt eine Frau gefehlt, deswegen habe ich den Spot bekommen.
2: Also quasi dieser Konflikt von Männer gegen Frauen im Battle-Rap begleitet dich schon seit Anfang an. Wie lange machst du das jetzt schon?
3: Seit 2 Jahren.
2: Ich will mal kurz die Situation so bei den Battles beschreiben, wie das dann aussieht. Man steht ja da im Kreis, im Idealfall sind ja irgendwie hunderte Menschen da im Publikum. Dein Gegenüber beleidigt dich dann ja einfach nur 3 Runden lang. Wie fühlt sich das so für dich an?
3: Das hört sich jetzt gerade ganz furchtbar an. Aber es ist tatsächlich nicht so schlimm. Es ist ja ein Einverständnis, was man vorher trifft, dass man sich irgendwie auf einer sportlichen, in Anführungsstrichen, Ebene gegenseitig beleidigt. Und ich stehe da ja nicht nur und höre mir das 3 Runden an, sondern darf ja auch selber was sagen. Es ist noch nicht vorgekommen, dass ich auf der Bühne stand und mich so unwohl gefühlt habe, weil mich mein Gegner so schlimm beleidigt hat. Weil ich weiß, dass die Person das mir nicht einfach so sagen würde.
2: Wenn du mal schätzen müsstest, wie viel Prozent der Disses, die gegen dich gemacht werden, beziehen sich darauf, dass du einfach eine Frau bist?
3: Ich würde schon sagen, wahrscheinlich 70%.
2: Wird das dann nicht irgendwann langweilig?
3: Ja, schon. Also es ist aber auch schon so, dass es jetzt inzwischen von meinen Gegnern mäßig aufgegriffen wird, dass meine vorherigen Gegner so darauf die ganze Zeit gegangen sind und sich darüber dann eher ein bisschen lustig gemacht wird. Also ich habe das Gefühl, es wird ein bisschen weniger, weil es alles schon gesagt wurde.
2: Vor einem Battle mit der Vorbereitungszeit versucht man ja irgendwie so möglichst viel über den Gegner auszugraben. Ich habe das Gefühl, beim Match selbst wird das dann auch oft so sehr eklig. Kostet das viel Überwindung, so persönlich zu werden?
3: Boah, am Anfang schon, inzwischen nicht mehr so. Also ich glaube, es kommt auch drauf an. Es ist ja gar nicht so, dass ich jetzt im Internet nach meinem Gegner suche und dann irgendwie seine furchtbarsten Geheimnisse einfach im Kreis ausplaudere, sondern dass man eigentlich eher probiert, das hört sich so komisch an, aber auf kreative Weise zu beleidigen, sodass aber irgendwie beide Seiten daran Spaß haben. Also ich bin bisher jetzt noch nie in ein Battle gegangen und dachte mir so, boah, ich hasse den voll und ich muss den jetzt wirklich persönlich fertig machen. Also eigentlich konnte ich bis jetzt nach jedem Battle mit meinen Gegnern normal reden und umgehen.
2: Also hast du keine Schwierigkeiten, so zwischen der Battle-Rap-Figur und der echten Person der Gegner zu unterscheiden?
3: Boah, es kommt drauf an, es gibt oder gab zumindest Leute, die ich schon auch dafür kritisiert habe, weil ich finde, es ist ein großes Problem, wenn man sich einfach immer hinter der Kunstfigur versteckt. Aber man darf auch nicht vergessen, dass es eben Battle Rap ist. Also es gibt keine Regeln, was man darf und was nicht, aber ich finde, man sollte einfach selbst so ein bisschen nachdenken, ob das gerade gut geschrieben ist, ob es witzig ist oder ob es einfach nur verletzend ist und einfach nur eine Minderheit verletzen kann.
2: Ich finde, nach außen wirkt es manchmal noch so, als wäre einfach diese Battle Rap-Szene komplett voll von Mackern. Wie hast du den Umgang mit so Themen wie Sexismus wahrgenommen, als du angefangen hast mit Battle Rap?
3: Am Anfang irgendwie tatsächlich gar nicht. Also ich habe es voll erwartet und dann dachte ich so, okay, hey krass, die sind alle super lieb. Also ich wurde wirklich nett von der Szene empfangen. Und ich kannte ja auch niemanden, dadurch, dass ich so spontan und ungeplant in die Szene gestolpert bin, hatte ich auch wirklich vorher gar keinen Kontakt zu irgendwelchen Battle-RapperInnen. Und ja, hatte das Gefühl, wirklich ganz viele sind auf mich zugekommen nach dem Battle vor Ort oder auch dann über Instagram und haben mir ganz liebe Sachen geschrieben. Aber ja, klar, man wird schon anders behandelt. So gerade mit der Zeit, je länger ich dann in der Szene war, desto mehr sind mir dann schon auch Sachen teilweise unangenehm aufgefallen. Aber von außen wirkt es wahrscheinlich ein bisschen beängstigender, als es ist. Also gerade wenn man vor Ort bei den Events ist, ist es immer eine sehr, sehr wholesome Stimmung. Ich glaube, inzwischen gibt es sogar Awareness-Teams und vor Ort habe ich immer das Gefühl, es ist sehr inklusiv. Wirklich jeder ist da willkommen und es wird auch immer diverser. Die Crowd wird immer diverser, habe ich das Gefühl.
1: Das war der erste Teil unseres Interviews mit Battle-Rapperin Lucky Lily. Gleich geht's weiter. Jetzt gibt's aber erstmal einen Song. Das ist Lesbisch aus Prinzip von Lila Sophia und Lena Störfaktor.

0: Ihr hört den Tonleiter bei Mephisto 97.6, heute in der XXL-Sonderausgabe zu Flinterpersonen im Deutschrap. Bei uns geht's jetzt direkt weiter mit dem zweiten Teil unseres Interviews mit der Battle-Rapperin, irgendwann kriege ich auch dieses Wort ganz ausgesprochen, Battle-Rapperin Lucky Lily, welche Erfahrungen sie in der Szene gemacht hat, innerhalb und außerhalb der Battles, hat sie unserem Redakteur Cosimo Spangler erzählt.
1: Du hast ja auch schon angesprochen, dass quasi über den Verlauf deiner Battles sich das bisschen geändert hat, wie deine Gegner damit umgehen. Hast du das Gefühl, du oder Flinter MCs insgesamt haben auch einen Einfluss auf diese Kultur?
2: Ja, na klar. Also in dem Moment, wo Flinter MCs einfach regelmäßig auch stattfinden und auf der Bühne stehen, ist das natürlich, macht das was mit der Szene. Also es ist jetzt gar nicht so, dass da eine Person irgendwie alles verändert, sondern ich glaube, es ist eine Sache von Gewohnheit in Anführungsstrichen, weil es in der Battle-Rap-Szene halt bisher wenig Flinter-MCs gab, die langfristig beim Battle-Rap geblieben sind. Und ich glaube, wenn mit der Zeit mehr Flinter-MCs in den Kreis gehen und sich in den Battle-Rap ein bisschen verlieben und dabei bleiben, dass das ganz automatisch die Szene ein bisschen verändern wird.
1: Und würdest du sagen, das Publikum vom deutschen Battle-Rap ist da insgesamt offen auch dafür, dass sich das so mehr diversifiziert?
2: Das Publikum vor Ort bei den Events auf jeden Fall. Das Publikum, was unter YouTube immer die Kommentare schreibt, vielleicht nicht unbedingt. Also vor Ort sind die Leute immer sehr lieb und auch gnädig, wenn man Fehler macht. Also was heißt gnädig? Aber so, ich habe noch nie erlebt, dass jemand ausgebuht worden ist, weil er den Text nicht konnte oder so. Jetzt egal, ob Flinter oder nicht. Aber wenn es dann online kommt, das Internet ist manchmal echt ein fieser Ort. Und dann gibt es gerade unter den Battles, wo Flinter-Personen stattfinden, einfach ganz andere Kommentare als bei den Männern.
1: Korrigier mich bitte, wenn das nicht stimmt, aber ich glaube, all deine Battles bisher waren gegen Männer, zumindest die auf den großen Plattformen. Ja. Ich kann mir vorstellen, dass du da einfach irgendwie von vornherein in eine bestimmte Rolle gesteckt wirst. Wie fühlt sich das an für dich?
2: Dass ich keine Frau oder Flinter-Person gebattelt habe bis jetzt, ist tatsächlich meine Schuld. Ich wollte das nicht. Um ehrlich zu sein, wollten die Ligen ziemlich dringend, dass wir alle gegeneinander battlen, weil die wollen ja auch Klicks und das wäre ganz aufregend, weil dann zum ersten Mal zwei Frauen gegeneinander battlen würden. Und das wollte ich irgendwie nicht. Ich hatte da keine Lust drauf. Es gab so wenig Female MCs. Ja, ich hatte eher das Gefühl, dass wir vielleicht erstmal zusammenhalten. Ich habe oft das Gefühl, dass ich so dann irgendwas repräsentiere und das sage ich auch. Ich kann nur für mich sprechen. Ich kann gar nicht für alle Frauen sprechen oder für alle Flinter-Personen. Das funktioniert nicht. Aber in dem Moment, wo man als Flinter-Person im Kreis steht und wenn man mal einen Fehler macht oder so, habe ich das Gefühl, das heißt dann direkt so, guck, die können das einfach nicht. Also so alle, keiner kann das, keine Flinter-Person kann das. Und das haben Männer natürlich nicht. Also es ist ja auch kein Geheimnis. Es gibt viel mehr schlechtere männliche Battle-Rapper, als es gute gibt. Und das ist ja auch vollkommen okay. Nur weil einer nicht rappen kann, heißt es nicht, dass kein Mann rappen kann. Und das ist natürlich andersrum. Das wird dann schon oft genutzt. Es gab auch Männer, die gesagt haben, ja, bisher haben einfach alle Frauen scheiße gerappt. Also es kommt schon vor, aber ich glaube, es ist gerade wirklich im Wandel. Und ich bin zum Glück relativ selten damit konfrontiert. Und wenn, reagiere ich auch immer sehr extrem.
1: Wie sieht denn deine Zukunft im deutschen Battle Rap aus?
2: Ich weiß es tatsächlich nicht genau. Ich hatte ganz am Anfang, als ich dann so in die Szene gekommen bin und gemerkt habe, dass mir das wirklich viel Spaß macht, habe ich irgendwie angefangen, dann auch so ein bisschen den Ehrgeiz zu entwickeln. Und es gibt ja so Titel, die man gewinnen kann. Und dann dachte ich schon so, boah, wenn ich mich jetzt richtig anstrenge und ich mache so 10 Battles im Jahr und dann bin ich vielleicht wirklich mal irgendwann die erste Frau, die so einen Title Run macht. Aber davon bin ich weg. Also ich glaube tatsächlich, meine Zukunft im deutschen Battle Rap ist, dass ich das alles ein bisschen entspannter mache und mit weniger Druck. Weil es ist sehr viel Arbeit, sehr, sehr viel Arbeit, die ich in ein Battle stecke. Und ich denke, ich möchte lieber so, dass ich dann eher so, ja, 2, 3 Battles im Jahr mache, für die ich dann genug Kapazitäten habe und auf die ich dann Bock habe.
1: Und ganz zum Abschluss noch, was wünschst du dir für die deutsche Battle Rap Szene?
2: Ich glaube, die deutsche Battle-Rap-Szene ist gerade auf einem ganz guten Weg. Wir haben sehr viele coole NewcomerInnen auch. Aber ich wünsche mir natürlich generell, dass es weiter noch mehr Diversität geben wird, dass einfach mehr Leute sich auch vielleicht trauen und dass die Szene halt weiter wächst und einfach mehr Flinter-Personen dranbleiben und Bock haben, Teil der Szene zu sein und dass die Szene vielleicht auch sich dahingehend noch weiterentwickelt.
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1: Das hier, das ist ein halbstündiges Power-Set von Passion Session. Das sind zwei Leipziger DJs, die sich zusammensetzen, eigentlich aus Sleepy Little Fuck und Rota. Und das Set, was sie hier gemacht haben, haben sie extra für uns gemacht. Lief auch bei unserer allerersten 24-Stunden-Sendung am 31.01.2018. Heißt Radio Mystik. Ich habe mich lange mit Sleepy Little Fuck darüber unterhalten, was es eigentlich ist. Ich würde mal sagen, es ist sowas wie Dark Disco Funk oder so. Dauert eine halbe Stunde. Power, Power, Power. Viel Spaß.

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2: So, Children of the Night. Das Intro kommt eigentlich von den Ärzten, hast du gerade gesagt. Wer bist überhaupt du? Jane Ulle, hallo.
3: Hi.
2: Wir hören im Hintergrund schon praktisch das Intro von einem Set, was du im Kater mal aufgenommen hast, ne?
3: Mhm.
2: Es ist Downtempo.
3: Ja, kann man so sagen.
2: Wie lange bist du da bei Downtempo schon dabei?
3: So ein Jahr, würde ich sagen. Also davor war ich auf jeden Fall auch noch anders unterwegs, aber so seit einem Jahr ist das so mein Ding.
2: Bei Wusa, so heißt deine Crew, eigentlich aus Berlin, du bist aber aus Leipzig.
3: Ja.
2: Wie bist du da hingekommen?
3: Mein guter Freund, Gastik, auch in unserer Crew, mit dem mache ich seit, ich glaube, Mai Musik. Und der Robert, der Wusa gegründet hat, war bei unserem Gig auf dem Monis Rache Festival und ja, das hat ihm wohl ganz gut gefallen und dann hat er gefragt, ob ich nicht auch Bock hätte, da mitzumachen.
2: Und seitdem praktisch so und so, was hast du, glaube ich, schon öfters mal, jetzt Kater Blau und jetzt im Sommer geht's nochmal richtig los, festivaltechnisch.
3: Könnte man so sagen.
2: Also, wo bist du da?
3: Feel Festival, dann Habitat, das bei Hamburg und dann machen wir noch ein Floor beim Chateau Perger Festival in Frankreich.
2: Also, da überall kann man dich hören, wenn einem das Set jetzt gleich gefällt.
3: Na dann.
2: Worauf können wir uns freuen?
3: Ja, wie gesagt, die Ärzte am Anfang. Nein, natürlich nicht. Also nur ein Auszug. Ja, ein wilder Mix von meinen Hits, will ich nicht sagen. Also doch schon Hits. Also langsam produzierte Sachen, eigentlich, also Sachen, die eigentlich schneller sind, einfach ein bisschen langsamer gemacht. Ich finde, dann hat es auf jeden Fall mehr Wumms, das Ganze.
2: Und ich kann nur sagen, auf jeden Fall bis zu Ende hören, weil der letzte Track,
3: der ist
2: Junge,
3: wichtig.
2: Der ist wichtig. Der schließt das alles nochmal ab. Also, Jane Ulle, vielen Dank. Wir hören jetzt dein Set. Wie lange dauert es? 3 Stunden oder so?
3: Ich glaube 3 Stunden und 10 Minuten, weil der letzte Track geht 10 Minuten und der ist wichtig.

1958 war ich das erste Mal in Belgien, in Brüssel, auf der Expo. 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

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Ich ging nach Biarritz und täuschte dort einen Badeunfall vor. 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

0: für Glück sorgen sollten.
1: Dort gab es Boccia-Bahnen und eine kleine Bühne für ein zweifelhaftes Showprogramm.
0: Ich bekam den Job Kugelfisch. Ich musste die Kugeln einsammeln, wenn sie über die Bande sprangen. An einem Abend wie diesen machte ich eine merkwürdige Bewegung und starb. Aber das war nicht schlimm. Ich machte Platz für mein zweites Ich.

0: nun kennt ihr die ganze Geschichte. Ich sag euch, das Leben kann sehr kurz sein, wenn man sich auf zu wenig Dinge konzentriert.
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2: Und damit einen wunderschönen guten Abend. Ich habe Ihnen heute Abend zum allerersten Mephisto Clubbing Set was Wunderschönes mitgebracht. Das hier, das sind Cornelis und Nomis mit einem Set, was sie Neujahr 2018 im Kater Blau in Berlin gespielt haben. Dark Disco, die beiden ja beim Leipziger, die Leipziger Crew Öst, Öst geschrieben, nicht mit Ö, sondern mit einem O, mit so einem Strich durch, so ein skandinavisches Ding. Die ganze Crew hat sich so vor 2,5 Jahren hier in Leipzig gegründet, haben am Anfang klassisch auch hauptsächlich auf Open Airs gespielt. Inzwischen eigentlich so und so, glaube ich, fast jede Woche, aber EFZ auch öfters mal. Meine Damen und Herren, hören wir einfach mal rein. Das hier sind Cornelis und Nomis.
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Sie hören Cornelis und Nomis von der Leipziger Crew Öst. Das ist ein Set aus Neujahr 2018 aus dem Katerblau in Berlin. Dark Disco. Finden Sie auch auf Soundcloud. Einfach mal gucken. Können wir sehr empfehlen. Ist unsere Redaktionsmeinung. Unsere Redaktion sagt geil. Das wollen wir hören. Viel Spaß.

Leipziger Crew hat sich vor 2,5 Jahren in Leipzig gegründet, angefangen auf Open Airs, inzwischen feste Größe im So und So im IFZ, überall an bekannten Verkaufsstellen, kann man fast sagen. Ja. Öst, ganz wichtig, wenn Sie das suchen wollen auf Soundcloud, ich bin mehrmals daran gescheitert, weil Öst wird nicht mit Ö geschrieben, sondern mit einem skandinavischen O, mit einem Strich durch, finden Sie auf Soundcloud aber, indem Sie Ost Leipzig eingeben. Ich habe ein bisschen gebraucht, um das zu machen. Jetzt weiterhin viel Spaß, Nomis und Cornelis mit ihrem Set von Neujahr aus dem Kater Blau.